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1: Ich bin Thomas Vogt. Bundesarbeitsministerin Baas stellt die Pläne der schwarz-roten Koalition zur Einführung einer verpflichtenden Krankschreibung ab dem ersten Tag in Frage. Kurz nach der Kabinettsklausur in Neu-Hardenberg sagte die SPD-Chefin der Funke Mediengruppe, sie sei koalitionstreu, aber man sollte sich schon nochmal fragen, ob das sinnvoll sei.
2: Der Pflicht zur Krankschreibung ab dem ersten Tag habe die SPD nur zähneknirschend zugestimmt, obwohl die Partei sie inhaltlich für falsch hält, sagte Baas. In der Union gibt es jedoch keine Bereitschaft, das Thema noch einmal neu zu verhandeln. Dazu habe die Koalition eine Vereinbarung getroffen, die nun flexibel und praxistauglich gestaltet werden müsse, heißt es aus der CDU-CSU-Fraktion. Dirk Zeitler, Nachrichtenredaktion.
1: Rund 3000 Menschen werden nach der Flutkatastrophe im Himalaya noch vermisst, darunter mehrere Deutsche. Retter suchen unter schwierigsten Bedingungen im Schlamm. Inzwischen sind auch ausländische Helfer zur Unterstützung bei den Sucharbeiten eingetroffen. Die Zahl der Toten ist inzwischen auf mehr als 600 gestiegen. Der Bundesnachrichtendienst will auf der Computerspielmesse Gamescom IT-Nachwuchs gewinnen. Die Behörde stellte an ihrem Messestand in Köln das Upgrade eines Spiels vor, mit dem das Interesse an der Arbeit der Auslandsspione geweckt werden soll.
3: BND-Legenden Operation Blackbox heißt das Spiel, bei dem die Gamer ein Datenpaket stehlen und in Sicherheit bringen müssen. Dabei müssen sie am Controller möglichst schnell Muster erkennen und reagieren. Entscheidend dabei höchste Konzentration. Gamer sind technikaffin und schlüpfen gerne in andere Rollen, so die Behörde, und das macht sie für den BND interessant. Die Hoffnung, über das Spiel soll der Nachwuchs aus der Gaming-Szene Lust auf den BND-Job bekommen. Thomas Thonfeld, Nachrichtenredaktion.
1: In der Fußball-Bundesliga ist Borussia Dortmund mit einem Sieg in die neue Saison gestartet. Der BVB gewann am Abend gegen den Hamburger SV mit 2:0. Zuvor hatte es einen Traumstart für Neuling Elversberg gegeben. Die Saarländer schlugen Bayer Leverkusen mit 3:2. Die weiteren Ergebnisse: Union Berlin gegen Frankfurt 3:3, Leipzig Mönchengladbach 3:0, Mainz Paderborn 0:0 und Köln gegen Hoffenheim 3:2.
0: Gemeinsam.

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1: Ich bin Thomas Brock. In seiner ersten Rede als neuer norwegischer König hat Håkon der Achte sich mit berührenden Worten an seinen gestorbenen Vater König Harald erinnert. Danke, dass du so ein guter Papa für meine Schwester Märtha und mich warst, sagte Håkon in einer Ansprache im norwegischen Fernsehen und Radio.
2: Viele Norweger dürften während der Rede Tränen in den Augen gehabt haben. Warm und gefühlvoll erzählt der neue Monarch von seinem gerade erst gestorbenen Vater. König Harald habe die Menschen zum Lachen gebracht, sei ein guter Zuhörer gewesen und habe es immer geschafft, dass alle sich wohlfühlen. Als Håkon seiner Mutter Königin Sonja zum Hochzeitstag gratuliert, den sie am Tag nach Haralds Tod allein begehen musste, bricht ihm kurz die Stimme weg. Auf den neuen König wartet nun eine große Aufgabe. Aus Oslo, Julia Weschenbach.
1: Rund 3000 Menschen werden nach der Flutkatastrophe im Himalaya noch vermisst, darunter mehrere Deutsche. Retter suchen unter schwierigsten Bedingungen im Schlamm. Inzwischen sind auch ausländische Helfer zur Unterstützung bei den Sucharbeiten eingetroffen. Die Zahl der Toten ist inzwischen auf mehr als 600 gestiegen. Mehr als 36 Jahre nach dem Mauerfall sehen viele Menschen noch einige Distanz zwischen Ost- und Westdeutschland. Dennoch stellen wenige die Wiedervereinigung in Frage. Das geht aus einer Umfrage des Instituts YouGov hervor.
3: Ungefähr 2/3 betrachten Mauerfall und Wiedervereinigung als Glücksfall für Deutschland, doch Unterschiede zwischen Ost und West bleiben spürbar. Die Aussage, seit der Wiedervereinigung sind die Deutschen zu einer Nation zusammengewachsen, lehnten 57% der Ost- und 45% der Westdeutschen ab. Zugleich denkt jeder Zweite in Ost und West, dass Unterschiede in Medien und Politik übertrieben dargestellt werden. Dirk Zeitler, Nachrichtenredaktion.
1: In der Fußball-Bundesliga ist Borussia Dortmund mit einem Sieg in die neue Saison gestartet. Der BVB gewann am Abend gegen den Hamburger SV mit 2:0. Zuvor hatte es einen Traumstart für Neuling Elversberg gegeben. Die Saarländer schlugen Bayer Leverkusen mit 3:2. Außerdem spielten Leipzig-Mönchengladbach 3:0, Mainz-Paderborn 0:0, Union Berlin gegen Frankfurt 3:3 und Köln besiegt Hoffenheim mit 3:2.

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1: Ich bin Thomas Brock. Die Bundesregierung will sich weiter nicht öffentlich dazu äußern, wer für den versuchten Anschlag mit einer Sprengstoffdrohne am Flughafen Leipzig-Halle verantwortlich ist. Auf Berichte von Medien des Springer Verlags angesprochen, Russland stecke hinter der Attacke, sagte ein Sprecher, die Regierung beteilige sich nicht an Spekulationen.
2: Unter anderem die Bild berichtet, die Bundesregierung bereite ein umfangreiches Maßnahmenpaket gegen Moskau vor. Sie beruft sich auf mit dem Vorgang vertraute Personen. Die Bundesregierung werde bald die Urheberschaft des Angriffs abschließend feststellen, sagte Bundeskanzler Merz vor kurzem in einem TV-Interview. Die Urheber hybrider Angriffe würden dafür bezahlen. Dirk Zeitler, Nachrichtenredaktion.
1: Nach der Sturzflut im Himalaya ist die Zahl der Todesopfer in Nepal auf mehr als 600 gestiegen. Einige tausend Menschen konnten nach Angaben der nepalesischen Behörden bereits gerettet werden. Allerdings werden in Tibet und Nepal zusammen noch mehr als 2500 Menschen vermisst, darunter auch ausländische Touristen.
3: Das Ausmaß der Katastrophe ist weiter noch schwer abzuschätzen. Am Beispiel des nepalesischen Orts Devigat in der an Tibet grenzenden Provinz Bagmati zeigt sich jedoch überdeutlich die tiefe Spur der Verwüstung. Der größte Teil des Orts versinkt in einem Meer aus grauem Schlamm und Trümmerteilen. Fast sämtliche Häuser des Orts, wo früher bis zu 1500 Menschen wohnten, sind jetzt praktisch unbewohnbar. Einige Bewohner kommen von ihren Schutzunterkünften und versuchen, ihr Hab und Gut in ihren teils zerstörten Häusern zu retten. Aus Nepal, Dirk Otto.
1: In seiner ersten Rede als neuer norwegischer König hat Håkon der VIII. Sich mit berührenden Worten an seinen gestorbenen Vater König Harald erinnert. Danke, dass du so ein guter Papa warst, sagte er in einer Ansprache im Fernsehen und Radio. Mit Blick auf seine neuen Aufgaben kündigte Håkon an, gemeinsam mit seiner Frau immer zu versuchen, die Lebenssituation unterschiedlicher Menschen zu verstehen. Er glaube an ein Norwegen, in dem es Platz für alle gebe. In der Fußball-Bundesliga ist Borussia Dortmund mit einem Sieg in die neue Saison gestartet. Der BVB gewann am Abend gegen den Hamburger SV mit 2:0. Zuvor hatte es einen Traumstart für Neuling Elversberg gegeben. Die Saarländer schlugen Bayer Leverkusen mit 3:2. Außerdem spielten Leipzig-Mönchengladbach 3:0, Mainz-Paderborn 0:0, Union Berlin gegen Frankfurt 3:3 und Köln besiegt Hoffenheim mit 3:2.

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1: Ich bin Diana Kramer. Die Bundesregierung will sich weiterhin nicht öffentlich dazu äußern, wer für den versuchten Anschlag mit einer Sprengstoffdrohne am Flughafen Leipzig-Halle verantwortlich ist. Auf Medienberichte angesprochen, wonach die Regierung davon ausgehe, dass Russland hinter dem Vorfall stecke, sagte ein Regierungssprecher, man beteilige sich nicht an Spekulationen. Welt am Sonntag, Politico und Bild berichten nun aber, die Regierung bereite ein umfangreiches Maßnahmenpaket gegen Moskau vor. Nach dem Tod von König Harald sind heute Gedenkgottesdienste in ganz Norwegen geplant. Harald war am Freitag im Alter von 89 Jahren gestorben. In seiner ersten Rede als neuer König hat sein Sohn Håkon am Abend mit berührenden Worten an seinen Vater erinnert.
2: Warm und gefühlvoll erzählt der neue Monarch von seinem gerade erst gestorbenen Vater. König Harald habe die Menschen zum Lachen gebracht, sei ein guter Zuhörer gewesen und habe es immer geschafft, dass alle sich wohlfühlen. Als Håkon seiner Mutter Königin Sonja zum Hochzeitstag gratuliert, den sie am Tag nach Haralds Tod allein begehen musste, bricht ihm kurz die Stimme weg. Auf den neuen König wartet nun eine große Aufgabe. Aus Oslo, Julia Weschenbach.
1: In Köln endet heute die größte Videospielmesse der Welt. Auf der Gamescom konnten in den vergangenen Tagen Hunderttausende die neuesten Spiele testen. Mehr als 1700 Aussteller präsentierten sich.
3: Ob Strategiespiele, Wettrennen oder Ego-Shooter, die Deutschen zocken gerne, vor allem am Smartphone. Und das betrifft jedes Alter. Der durchschnittliche Gamer ist 38 Jahre alt. Das hat auch wieder mal die Gamescom gezeigt. Publikumsrenner dort, der letzte Final Fantasy-Teil, das zweite Alien-Spiel oder ein neues Star Wars-Abenteuer. Mit Frank-Walter Steinmeier kam erstmals ein Bundespräsident zur Gamescom. Er warnte auch vor den Schattenseiten des Gamings wie Spielsucht oder Gewalt. Thomas Bremser, Köln.
1: Zum Fußball. Borussia Dortmund ist mit einem souveränen Sieg in die Bundesliga-Saison gestartet. Der BVB gewann am Abend gegen den Hamburger SV 2:0. Traumstart auch für Neuling Elversberg. Der Aufsteiger besiegte Bayer Leverkusen mit 3:2. Die weiteren Ergebnisse: Leipzig, Mönchengladbach 3:0, Mainz, Paderborn 0:0, Union Berlin, Frankfurt 3:3 und Köln, Hoffenheim 3:2.

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1: Ich bin Diana Kramer. Deutschland hat nach einer Analyse des Vergleichsportals Verivox unter den G20-Staaten die höchsten Strompreise. Mit 35,6 Cent je Kilowattstunde sei der Strom hierzulande mit Abstand am teuersten. Dahinter folgen Italien mit 34,5 und Großbritannien mit 32,4 Cent je Kilowattstunde. Der Durchschnitt der G20-Staaten liegt bei rund 16,3 Cent. Verglichen damit ist in Deutschland der Strom also mehr als doppelt so teuer. Ein wesentlicher Treiber der hohen Stromkosten hierzulande ist laut Verivox die hohe Steuer- und Abgabenlast. Die Bundesregierung will sich weiterhin nicht öffentlich dazu äußern, wer für den versuchten Anschlag mit einer Sprengstoffdrohne am Flughafen Leipzig-Halle verantwortlich ist. Auf Medienberichte angesprochen, Russland stecke dahinter, sagte ein Regierungssprecher, man beteilige sich nicht an Spekulationen.
2: Unter anderem die Bild berichtet, die Bundesregierung bereite ein umfangreiches Maßnahmenpaket gegen Moskau vor. Sie beruft sich auf mit dem Vorgang vertraute Personen. Die Bundesregierung werde bald die Urheberschaft des Angriffs abschließend feststellen, sagte Bundeskanzler Merz vor kurzem in einem TV-Interview. Die Urheber hybrider Angriffe würden dafür bezahlen. Doch noch ist es offenbar nicht so weit. Die mit Sprengstoff präparierte Drohne war Anfang August im Sicherheitsbereich des Flughafens zwischen ukrainischen Frachtmaschinen entdeckt worden. Dirk Zeitler, Berlin.
1: Nach der verheerenden Sturzflut im Himalaya werden nach aktuellen Angaben noch rund 3000 Menschen vermisst. Erstmals hat auch China Zahlen zu vermissten Personen genannt. Dort sind unter den Vermissten auch 3 Deutsche, heißt es aus Peking. In Nepal warnt der Katastrophenschutz derweil vor einer möglichen neuen Flut in der Region. Zum Fußball. Borussia Dortmund ist mit einem 2:0-Sieg gegen den Hamburger SV in die neue Saison gestartet. Traumstart auch für Neuling Elversberg. Die Saarländer schlugen Bayer Leverkusen mit 3:2. Elversberg-Trainer Vincent Wagner.
3: Wenn wir unser Spiel spielen, wenn wir mutigen Fußball gegen den Ball spielen, wenn wir intensiv spielen, können wir auf jeden Fall mithalten. Es gibt halt die goldene Regel, erste Spiele muss man gewinnen. Das ist uns heute zum Glück gelungen.
1: Außerdem spielten Leipzig, Mönchengladbach 3:0, Mainz-Paderborn 0:0, Union Berlin-Frankfurt 3:3 und Köln-Hoffenheim 3:2.

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0: das Wetter für Niedersachsen. Ja, vor allem im nördlichen Teil Niedersachsens, da gibt es immer mal wieder Regen und auch Schauer, vereinzelt auch nochmal Gewitter. Im südlichen Niedersachsen und auch im Wendland, da ist es dann nach ein paar kurzen Schauern dann nochmal ein bisschen länger trocken. Da kommt auch mehr Sonne raus. Temperaturen dann heute so maximal zwischen 20 und 24 Grad. Ja, und morgen dann viele Wolken am Himmel, teils kräftige Schauer und Gewitter, aber zwischendurch auch mal ein paar trockene Momente mit etwas Sonnenschein. Temperaturen halten sich bei 19 bis 23 Grad.
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2: Ich bin Diana Kramer. Nach der Flutkatastrophe in China und Nepal ist die Zahl der Todesopfer auf 750 gestiegen. Insgesamt werden in beiden Ländern noch mehr als 3000 Menschen vermisst. China hat jetzt erstmals Zahlen zu vermissten Personen genannt.
3: Nun ist es klar. In China werden 3 deutsche Staatsbürger vermisst. Nepal hatte zuvor 8 vermisste Deutsche registriert. Unklar bleibt trotzdem, wie viele Deutsche tatsächlich vermisst werden. Denn zum Zeitpunkt der Flutkatastrophe befanden sich einige Deutsche mit einer nepalesischen Wandergruppe noch am Grenzübergang in Tibet, also auf der chinesischen Seite. Aus China und Indien sind nun Spezialrettungstrupps in Nepal eingetroffen, die nach Überlebenden in einem Tunnel an einem Wasserkraftwerk suchen sollen. Insgesamt bleibt die Lage angespannt, weil die Behörden immer wieder vor Fluten warnen müssen. Aus Peking, Johannes Neudecker.
2: Die Bundesregierung will sich weiterhin nicht öffentlich dazu äußern, wer für den versuchten Anschlag mit einer Sprengstoffdrohne am Flughafen Leipzig-Halle verantwortlich ist. Auf Medienberichte angesprochen, wonach die Regierung davon ausgehe, dass Russland hinter dem Vorfall stecke, sagte ein Regierungssprecher, man beteilige sich nicht an Spekulationen. Welt am Sonntag, Politico und Bild berichten, die Regierung bereite ein umfangreiches Maßnahmenpaket gegen Moskau vor. Nach dem Tod von König Harald sind heute in ganz Norwegen Gedenkgottesdienste geplant. Harald war am Freitag im Alter von 89 Jahren gestorben. In seiner ersten Rede als neuer König hat sein Sohn Håkon am Abend mit berührenden Worten an seinen Vater erinnert.
4: König Harald habe die Menschen zum Lachen gebracht, sei ein guter Zuhörer gewesen und habe es immer geschafft, dass alle sich wohlfühlen. Als Håkon seiner Mutter Königin Sonja zum Hochzeitstag gratuliert, den sie am Tag nach Haralds Tod allein begehen musste, bricht ihm kurz die Stimme weg. Auf den neuen König wartet nun eine große Aufgabe. Aus Oslo, Julia Weschenbach.
2: Zum Fußball. Borussia Dortmund ist mit einem souveränen Sieg in die Bundesliga-Saison gestartet. Der BVB gewann am Abend gegen den Hamburger SV 2:0. Traumstart auch für Neuling Eversberg. Der Aufsteiger besiegte Bayer Leverkusen mit 3:2. Außerdem Leipzig, Mönchengladbach 3:0, Mainz, Paderborn 0:0, Union Berlin, Frankfurt 3:3 und Köln, Hoffenheim 3:2.
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0: Startet gut rein in diesen letzten Sonntag im August. Und das vor allen Dingen auch bitte sehr entspannt. Dazu habe ich nur Lieblingshits für euch am Start. Gleich Madcon featuring Ray Dalton, davor noch Green Day. Und das hier sind Martin Garrix und Ed Sheeran mit Repeated. 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

0: Madcon und Ray Dalton mit Don't Worry, Antenne Niedersachsen, an eurem Sonntag nach einer sehr emotionalen Woche. Denn die Familie vom 11-jährigen Kado war zu Gast in der Moin Show. Der Hintergrund: Kado ist mit einem Herzfehler auf die Welt gekommen und monatelang hat die Familie gewartet, gebangt und gehofft. Und nun war es endlich soweit. Kado hat ein Spenderherz bekommen. Mama Franzi erzählt, mitten in der Nacht, da kam dann dieser erlösende Anruf und schon wenige Stunden später, da begann die lebensrettende Operation. Heute kann Kado schon wieder sitzen, alleine essen und vor allem lachen. Und die Familie spricht da wirklich von einem zweiten Geburtstag und blickt nach einer langen, langen Zeit voller Sorgen endlich wieder voller Hoffnung nach vorne. Doch das ist nicht das einzig Wichtige.
1: Jetzt haben wir euch ja schon ein bisschen kennenlernen dürfen im Verlauf der letzten Wochen. Deswegen wissen wir, ihr seid in Gedanken bei all der Freude um Kado, um des neuen Herzens, aber in Gedanken natürlich auch bei jemandem, der quasi sein Herz geben musste für euch, ne?
2: Ja, das auf jeden Fall. Also wir wollten jetzt tatsächlich einen Brief schreiben an die Familie. Wir sind so dankbar, weil es halt einfach nicht... Also es ist nicht selbstverständlich sowas, ne? Es ist ja sowieso so schwierig für Kinder, die Organe spenden, weil es zu wenig davon gibt. Und deswegen sind wir so, so dankbar der Familie, wo das Herz auch herkommt, dass sie Kado eine zweite Chance gegeben haben. Und deswegen haben wir das uns auch vorgenommen, diesen Brief zu schreiben. Aber erst wenn Kado wirklich so weit ist, dass er auch vielleicht seine Gedanken mit draufschreiben kann. Und ja.
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7: Das Wetter für Niedersachsen. Da gucken wir mal auf die aktuellen Temperaturen bei euch vor der Haustür gemessen. 17 Grad sind es in Varel, 19 Grad in Celle und 17 Grad in Goslar. Dazu im nördlichen Niedersachsen jede Menge Wolken, immer mal wieder einzelne Schauer, teilweise auch Gewitter mit dabei. Und im südlichen Niedersachsen, da ist nach ein paar einzelnen Schauern auch immer mal wieder die Sonne mit dabei. Temperaturen heute maximal 20 bis 24 Grad. Und der Wochenstart dann deutlich wolkiger mit immer wieder kräftigen Schauern, teils Gewitter, aber auch ein paar sonnigen Phasen. Das Ganze dann zwischen 19 bis 23 Grad.
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Eros Ramazzotti zu eurem ersten Kaffee an diesem Sonntag hier bei Antenne Niedersachsen. Autonomes Fahren, ich finde es ehrlich gesagt ein bisschen spooky, hat ja auch sowas Science-Fiction-mäßiges, aber gibt es ja mittlerweile schon an diversen Orten, zum Beispiel in San Francisco, in Los Angeles oder auch in China, da gehört das wirklich schon zum Alltag mit dazu und bald auch in München als allererste Stadt in der EU. Noch dieses Jahr startet da die Testfahrer, also Taxis ohne Fahrer, und dann Ende 2027, da geht das Ganze dann in den regulären Betrieb über Robotaxis, die von alleine fahren. So der Plan. Also mit der Taxi-App bestellt ihr euch dann einfach ein Taxi und ja, es gibt halt einfach keinen Fahrer mehr. Ich finde das irgendwie total wild, würde aber, glaube ich, trotzdem aus Höflichkeit beim Einsteigen immer noch Hallo, guten Tag sagen. Schon allein daraus, dass die KI mich mag und nicht irgendeinen Mist baut und mich dann an einen völlig falschen Ort fährt. Jetzt habe ich für euch Adele mit Easy on Me, nur Lieblingshits hier bei Antenne Niedersachsen.

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0: Wetter für Niedersachsen. Immer mal wieder Regen, Schauer, vereinzelt auch nochmal Gewitter. So präsentiert sich das Wetter vor allem im nördlichen Niedersachsen. Im südlichen Teil des Landes, da tatsächlich eher nach ein paar einzelnen Schauern ein bisschen länger trocken. Da kommt dann auch ein bisschen mehr Sonne raus und das Ganze dann bei 20 bis maximal 24 Grad. Für den Montag gibt es viele Wolken am Himmel, immer mal wieder Schauer, teilweise Gewitter auch noch mit dabei. Aber auch hier und da lässt sich die Sonne zwischendurch mal blicken. Mit trockenen Abschnitten, Temperaturen halten sich bei 19 bis 23 Grad.
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2: Ich bin Diana Kramer. Bei einer Veranstaltung im Norden der Schweiz sind in der Nacht Schüsse gefallen. Es gäbe mehrere Opfer, teilte die Kantonpolizei Aargau auf der Plattform X mit.
3: Die Schüsse fallen in der Nacht bei einer Techno-Veranstaltung auf der größten Pferderennbahn der Schweiz. Bei der 7. Auflage des Aarauer Raves legten DJs aus der ganzen Welt auf. Die Veranstalter erwarteten rund 3.500 Besucher. In einem Video, das die Schweizer Zeitung Blick veröffentlicht hat, sind ungefähr 10 Schüsse zu hören, abgefeuert in kurzer Zeit, in wenigen Sekunden. Die Polizei ist mit einem Großaufgebot vor Ort. Sie ruft die Bevölkerung dazu auf, das Gebiet zu meiden. Uli Reitinger, Nachrichtenredaktion.
2: Deutschland hat nach einer Analyse des Vergleichsportals Verivox unter den G20-Staaten die höchsten Strompreise. Mit 35,6 Cent je Kilowattstunde sei der Strom hierzulande mit Abstand am teuersten. Dahinter folgen Italien mit 34,5 und Großbritannien mit 32,4 Cent je Kilowattstunde. Der Durchschnitt der G20-Staaten liege bei rund 16,3 Cent. Verglichen damit ist in Deutschland der Strom mehr als doppelt so teuer. Ein wesentlicher Treiber der hohen Stromkosten hierzulande ist laut Verivox die hohe Steuer- und Abgabelast. Nach der Flutkatastrophe in China und Nepal ist die Zahl der Todesopfer dort auf 750 gestiegen. Insgesamt werden in beiden Ländern noch mehr als 3000 Menschen vermisst. China hat jetzt erstmals Zahlen zu vermissten Personen genannt. Dort wird auch weiter nach 3 Deutschen gesucht. Die Lage in der Krisenregion bleibt auch am 4. Tag nach dem Unglück angespannt. Der nepalesische Katastrophenschutz warnte am Morgen vor einer möglichen neuen Flut in der Region. Zum Fußball. Borussia Dortmund ist mit einem 2:0-Sieg gegen den Hamburger SV in die neue Saison gestartet. Traumstart auch für Neuling Elversberg. Die Saarländer schlugen Bayer Leverkusen mit 3:2. Elversberg-Trainer Vincent Wagner.
4: Wenn wir unser Spiel spielen, wenn wir mutigen Fußball gegen den Ball spielen, wenn wir intensiv spielen, können wir auf jeden Fall mithalten. Gibt halt die goldene Regel, erste Spiele muss man gewinnen. Das ist uns heute zum Glück gelungen mit unseren Fans im Rücken.
2: Die weiteren Ergebnisse: Leipzig, Mönchengladbach 3:0, Mainz, Paderborn 0:0, Union Berlin, Frankfurt 3:3 und Köln, Hoffenheim 3:2.
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0: Nur noch 6-mal schlafen, dann feiern wir mit euch Stars for Free am See und dort erlebt ihr ihn hautnah und ganz exklusiv. Michael Schulte wird dort ein richtig cooles Konzert für euch spielen. Wie ihr daran kommt an die Tickets, die es nicht zu kaufen gibt, das hört ihr gleich bei mir in knapp 10 Minuten. Genauso wie jetzt Musik von den Banners. Davor noch Fergie und das ist in Kato featuring John mit Turn the Lights Off.

0: Sonntag mit Antenne Niedersachsen. Eigentlich wollte ich gar nicht das böse M-Wort in den Mund nehmen, aber wir dürfen uns schon wieder auf Montag freuen.
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0: Dann schreiben wir die nächsten Namen auf unsere Gästeliste. Nächsten Samstag erleben wir dann zusammen ein ganz besonderes Konzerthighlight. Wir laden euch ein am 5. September ins Marissa Resort am Dümmer. Wie immer gibt's keine Tickets zu kaufen, denn das wird eine ganz kleine, gemütliche und sehr exklusive Veranstaltung. Kim vom Vormittag hat diese Woche unter anderem den Namen von Lara aus Rodenberg draufgeschrieben und natürlich auch den Namen ihrer Liebsten.
2: Meine Mama hat mir auch tatsächlich einen Zeitungsartikel geschickt und war so, oh mein Gott, guck mal, da könnten wir hingehen. Mhm. Dann natürlich gerne meinen Partner und als Highlight meine Oma, weil die möchte ihre Rente nochmal richtig auskosten.
3: Oh.
2: Und dann würden wir sie natürlich mit ins Boot holen.
3: Das finde ich super. Oma muss mit am Start sein. Sag mal, wie alt ist denn deine Oma?
2: Die ist 74. Wir nennen sie nicht ohne Grund Action-Oma.
3: Schön.
2: Mit ihr kann man einfach alles machen. Sie ist überall dabei, sei es Urlaube, sei es irgendwelche Kletterparks noch. Und mit ihren Freundinnen jetzt Dresden-Trips oder in der Türkei fliegen. Also sie blüht gerade nochmal richtig auf. Und da würde sowas natürlich perfekt reinpassen.
3: Stell dir bitte mal nur ganz kurz vor. Ihr steht damit in der ersten Reihe und ganz nah Michael Schulte an euch dran. Und der fängt an.
2: Hammer.
3: Auf seiner Gitarre. Was glaubst du, wer wäre am meisten aus dem Häuschen?
2: Oh, wahrscheinlich meine Oma.
3: Weißt du was? Dann sage ich Glückwunsch. Ihr seid am Start. Ich schreibe euch jetzt in diesem Moment auf die Gästeliste. Wir freuen uns auf euch.
2: Mega cool. Vielen lieben Dank.
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7: Das Wetter für Niedersachsen. Gucken wir auf die aktuellen Temperaturen bei euch vor der Haustür gemessen. 18 Grad sind es in Diepholz, 19 in Uelzen und dazu auch nochmal 18 Grad in Göttingen. Jede Menge Wolken, vor allem im nördlichen Niedersachsen, immer wieder Schauer, teilweise auch ein bisschen Gewitter mit dabei und dann später auch mal ein paar trockene Abschnitte, wo dann auch die Sonne rauskommt. Vor allem in südlichen Niedersachsen und im Wendland wird das eher der Fall sein, dass hier ein bisschen mehr Sonne unterwegs ist bei 20 bis maximal 24 Grad. Der Montag dann deutlich wolkiger, immer wieder teils kräftige Schauer und auch Gewitter, aber auch hier schafft es die Sonne immer mal wieder durch bei maximal 19 bis 23 Grad.

0: Sonntagmorgen mit Musik aus den 80ern. Michael Sambrello mit Maniac hier bei Antenne Niedersachsen. Gleich Musik von Lola Young mit Messi. Könnt ihr schon mal drauf freuen, wenn ihr gleich herzhaft ins Brötchen beißt.
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0: dahin gegeben haben. Das Dikasterium prüft das dann sehr genau. Und wenn das erfolgreich ist, gibt es eine große öffentliche Feier.
1: Wie oft wird denn sowas gemacht?
0: Sehr häufig. Der aktuelle Papst hat bereits in seinem ersten Amtsjahr etwa 200 Personen selig gesprochen.
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1: Heute gibt es überall viele Wolken bei uns im Land, die da unterwegs sind. Nur im südlichen Niedersachsen, da zeigt sich dann etwas häufiger die Sonne und da bleibt es dann auch eher trocken. Denn da, wo Wolken sind, da kann auch immer mal wieder so ein kleiner Schauer mit dabei sein. Temperaturen heute 20 bis maximal 24 Grad. Morgen dann zum Start in die neue Woche gibt es Sonne und Wolken im Wechsel mit dem einen oder anderen Regenschauer, der auch mal ein bisschen kräftiger ausfallen kann. Aber es warten auch trockene und sonnige Abschnitte auf euch bei 19 bis 23 Grad.
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3: Ich bin Diana Kramer. In Aarau in der Schweiz sind in der Nacht bei einer Veranstaltung Schüsse gefallen. Es gäbe ein Todesopfer, 5 Menschen wurden zum Teil schwer verletzt. Polizeisprecher Pascal Wenzel bei Welt.
4: Kurz nach 2:30 ging bei der Kantonspolizei Aargau die Meldung ein, dass Schüsse gefallen seien im Bereich des Schachens in der Nähe einer Veranstaltung. Zurzeit laufen die Ermittlungen und wir können noch nichts Näheres dazu sagen.
3: Pascal Wenzel von der Kantonpolizei Aarau. Auch zu den mutmaßlichen Tätern ist laut Polizei nichts bekannt. Die Opfer sind Besucher eines Techno-Festivals, das jedes Jahr auf der Pferderennbahn von Aarau stattfindet. Der Ort liegt rund 40 Kilometer westlich von Zürich. Das Leben und die laufenden monatlichen Kosten sind in Deutschland für immer mehr Menschen kaum bezahlbar. Das liegt vor allem auch an den hohen Strompreisen. Die sind hierzulande mehr als doppelt so hoch wie im Schnitt aller G20-Staaten, zeigt eine Analyse des Vergleichsportals Verivox.
5: G20, das ist die Gruppe der führenden Industrie- und Schwellenländer. Aber nicht nur hier liegt Deutschland bei den Strompreisen weit vorne, das gilt weltweit, heißt es von Verivox. In Deutschland kostet die Kilowattstunde 35,6 Cent, der G20-Durchschnitt liegt bei gerade mal 16,3 Cent, das heißt, wir zahlen mehr als doppelt so viel. Laut Verivox entfallen aktuell über 60% des Strompreises in Deutschland auf Steuern, Umlagen, Abgaben und Netzentgelte. Uli Reitinger, Nachrichtenredaktion.
3: Eine Frau ist in der Nacht im Bahnhof von Rosenheim in Oberbayern mit einem Messer angegriffen und tödlich verletzt worden. Ein 27-jähriger Deutscher wurde unter dringendem Tatverdacht noch am Tatort festgenommen, teilte die Polizei mit. Die Frau, eine 31-jährige Britin, wurde ins Krankenhaus gebracht, erlag dort aber ihren schweren Verletzungen. Die Hintergründe und das Motiv der Tat waren zunächst nicht bekannt. Zum Fußball. Borussia Dortmund ist mit einem souveränen Sieg in die Bundesliga-Saison gestartet. Der BVB gewann am Abend gegen den Hamburger SV 2:0. Furioser Auftakt auch für Neuling Elversberg. Der Aufsteiger besiegte Bayer Leverkusen mit 3:2. Außerdem Leipzig, Mönchengladbach 3:0, Mainz, Paderborn 0:0, Union Berlin, Frankfurt 3:3 und Köln, Hoffenheim 3:2.
1: Der Antenne Niedersachsen Storm Blitzer Service mit der Vollsperrung von der A1. Wegen Bauarbeiten in Hamburg an der Süderelbe ist zwischen Hamburg, Harburg und Stillhorn noch bis Montag früh gesperrt. Und in Bad Zwischenahn findet eine Sportveranstaltung statt. Hier ist eine örtliche Umleitung dabei. Die wird noch so bis ca. 15.30 Uhr gehen. Ansonsten sieht's gut aus auf den Straßen. Ihr habt freie Fahrt. Kommt gut durch.
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1: Knusper, Knusper, Knäuschen, wer knuspert an meinem Häuschen? Oder Spieglein, Spieglein an der Wand, wer ist die Schönste im ganzen Land? Ja, ihr wisst, es geht natürlich um Märchen und wo ihr mit euren Lütten-Südschen heute hingehen könnt und ein bisschen Märchenfeeling und vielleicht sogar auch die ein oder andere Prinzessin treffen könnt, das erzähle ich euch gleich hier in knapp 10 Minuten. Dazu nur Lieblingshits gleich von Pharrell Williams mit Happy Blue Lagoon ist am Start und ihr hört ihn hier schon. Hier ist Teddy Swims für euch mit Mr. Know-It-All. Euch einen entspannten und schönen Sonntag wünsche ich.

0: meine, der Name ist ja Programm Happy. Der macht einen auf jeden Fall happy hier am Sonntag bei Antenne Niedersachsen. Und was ist das bitte für ein Sonntag? Vollgepackt, letzter Tag vom Heideblütenfest in Schneverding. Dommusiktage in Bad Gandersheim und für die Kleinen der 7. Märchen- und Rapunzeltag in Rehburg-Lockum ab 13 Uhr. Da könnt ihr in die Welt der Märchen eintauchen, bei einem Quiz mitmachen und natürlich auch selbst kreativ werden. Organisatorin Judith Weber, ein Highlight wartet beim Wilhelmsturm.
1: In der Mitte des Turmes, den man hochgehen kann mit ganz, ganz vielen Stufen, ist ein Balkon und auf dem steht Rapunzel. Und die Kinder und natürlich auch Erwachsene können den Turm ersteigen, bis zu Rapunzel gehen und dort auch ein Foto machen und dann ganz nach oben auf den Turm steigen und haben einen wunderbaren Blick in die Umgebung. Und ich sag mal, 90% der Kinder sind in Kostümen wie Prinzessin, Prinz oder ähnliches gekleidet. Das ist sehr schön.
0: Wie cool ist das denn bitte? Wir wünschen auf jeden Fall ganz viel Spaß in Rehburg-Lockum im Landkreis Nienburg-Weser ab 13 Uhr beim 7. Märchen- und Rapunzelturmtag.
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13: Wir gucken auf die aktuellen Temperaturen bei euch vor der Haustür gemessen. 19 Grad sind es in Papenburg, 20 Grad in Lüneburg und 21 Grad in Hildesheim. Maximal werden es heute noch bis 24 Grad werden. Dazu jede Menge Wolken bei uns in Niedersachsen unterwegs. Nur im südlichen Teil Niedersachsens, da zeigt sich deutlich häufiger die Sonne. Und überall da, wo Wolken sind, na klar, kann natürlich auch noch mal ein bisschen Regen von oben runter pieseln. Morgen dann auch wieder Sonne und Wolken im Wechsel. Teilweise dann allerdings auch mit dem ein oder anderen kräftigen Regenschauer. Es gibt aber auch ein paar trockene und entspanntere Abschnitte, wo sich dann wieder die Sonne zeigt. Temperaturen halten sich etwa bei 19 bis 23 Grad. Der Antenne Niedersachsen Stau- und Blitzer-Service. A1 Hamburg, da ist voll gesperrt wegen Bauarbeiten an der Süderelbbrücke zwischen Hamburg, Harburg und Stillhorn. Das Ganze dauert noch bis Montag früh. Dann ist in Bad Zwischenahn eine Sportveranstaltung. Hier gibt es eine Umleitung für euch. Das dauert noch bis ca. 15.30 Uhr. Auf der A7 Hannover in Richtung Hamburg zwischen Mellendorf und Schwarmstedt braucht ihr aktuell 11 Minuten länger. Und auf der A7 Hamburg Richtung Hannover zwischen Ausfahrt Maschnerkreuz und Sevetha Ramelsloh 8 Minuten plus. Überall dort, wo es geht, euch eine gute und sichere Fahrt.
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0: mit Mike and the Mechanics. Word of Mouth geht es durch den Sonntagmorgen hier bei Antenne Niedersachsen um 10 Uhr und 37 Minuten.
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2: Neuerdings bleiben unsere Gardinen oft zurückgezogen. Manchmal ruft jemand: Guck mal, wie weit die schon sind. In unserer Nachbarschaft wird ein neues Haus gebaut und alle schauen zu. Wie aus einem Plan plötzlich etwas Reales wird. Aus einer Brache eine Grube, ein Fundament. Und jetzt richtig hohe Mauern. Weihnachten feiern unsere neuen Nachbarn vielleicht schon im neuen Fest.

für andere Menschen, für Ziele, die es mir wert waren. Denn die machen mich heute schon zufrieden und dankbar. Auch wenn das Leben eine Dauerbaustelle bleibt. Kerstin Mühlmann aus der Evangelischen Kirchenredaktion.

0: Jungs. Antenne Niedersachsen am Sonntag gleich mit ein bisschen K-Pop im Lieblingshit vor den Nachrichten. Golden von Hunter X.
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1: Ja, die Wolkendecke ist weitestgehend geschlossen bei uns in Niedersachsen, nur im südlichen Teil. Da kann sich auch mal ein bisschen häufiger die Sonne blicken lassen. Dazu überwiegend trocken, aber natürlich kann immer mal wieder ein kleines bisschen Regen mit dabei sein, gerade so im nördlichen Teil Niedersachsens. Temperaturen heute maximal 20 bis 24 Grad, morgen zum Wochenstart dann weiterhin Sonne und Wolken im Wechsel, teilweise auch mit kräftigen Regenschauern, aber eben auch trockenen und sonnigen Abschnitten bei 19 bis 23 Grad.
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3: Ich bin Diana Kramer. Im schweizerischen Kanton Aargau läuft nach Schüssen auf einer Veranstaltung eine Großfahndung. Ein Mensch wurde bei dem Vorfall getötet, 5 weitere zum Teil schwer verletzt.
4: Die Schüsse fielen in Aargau im Norden der Schweiz auf der größten Pferderennbahn des Landes. Hier fand die 7. Auflage des Aarauer Raves statt, also eine Techno-Veranstaltung, zu der der Veranstalter 3500 Raver erwartet hat. Gegen 2:30, 3 in der Nacht passiert's dann. In einem Video auf der Homepage der Zeitung Blick sind ungefähr 10 Schüsse innerhalb weniger Sekunden zu hören. Der oder die Täter sind offenbar noch auf der Flucht. Die Polizei ruft alle Aarauer auf, das Gebiet zu meiden. Uli Reitinger, Nachrichtenredaktion.
3: Deutsche Unternehmen haben im vergangenen Jahr so viel wie nie zuvor für die Lohnfortzahlung im Krankheitsfall ausgegeben. Die Ausgaben beliefen sich auf insgesamt 85,6 Milliarden Euro, geht aus einer Studie des Arbeitgebernahen Instituts der deutschen Wirtschaft hervor, berichtete die Rheinische Post. Damit haben sich die Kosten für die krankheitsbedingte Entgeltfortzahlung seit 2010 mehr als verdoppelt. Das IW führt das auf höhere Löhne und die gestiegene Beschäftigung, aber auch auf einen höheren Krankenstand zurück. Nach der Flutkatastrophe in China und Nepal ist die Zahl der Todesopfer dort auf 750 gestiegen. Insgesamt werden in beiden Ländern noch mehr als 3000 Menschen vermisst, darunter auch Deutsche.
5: Nun ist es klar. In China werden 3 deutsche Staatsbürger vermisst. Nepal hatte zuvor 8 vermisste Deutsche registriert. Unklar bleibt trotzdem, wie viele Deutsche tatsächlich vermisst werden. Denn zum Zeitpunkt der Flutkatastrophe befanden sich einige Deutsche mit einer nepalesischen Wandergruppe noch am Grenzübergang in Tibet, also auf der chinesischen Seite. Aus China und Indien sind nun Spezialrettungstrupps in Nepal eingetroffen, die nach Überlebenden in einem Tunnel an einem Wasserkraftwerk suchen sollen. Insgesamt bleibt die Lage angespannt, weil die Behörden immer wieder vor Fluten warnen müssen. Aus Peking, Johannes Neudecker.
3: Norwegen ist vereint in der Trauer um König Harald. Im ganzen Land finden heute Gedenkgottesdienste statt. Der König war am Freitag im Alter von 89 Jahren gestorben. Sein Sohn Håkon hatte sich am Abend in seiner ersten Rede als neuer norwegischer König an das Volk gewandt und mit berührenden Worten an seinen Vater erinnert.
1: Der Antenne Niedersachsen Stau- und Blitzer-Service. A1 Osnabrück Richtung Bremen ab Bremen-Brinkum braucht ihr aktuell 8 Minuten länger. Dann ist die A1 vollgesperrt in Hamburg. An der Süderelbbrücke finden Bauarbeiten statt. Zwischen Hamburg-Harburg und Stillhorn dauert noch bis Montag früh. A7 Hamburg in Richtung Hannover. Zwischen der Ausfahrt Maschner Kreuz und Seewitter-Ramelsloh braucht ihr 7 Minuten länger. A7 Hannover in Richtung Hamburg ab Mellendorf 21 Minuten plus. Und im weiteren Verlauf ab Thieshope auch nochmal 24 Minuten länger. Auf der A27 Cuxhaven Richtung Bremen ab Geestemünde 8 Minuten plus und vorsichtig fahren auf der A28 Oldenburg Richtung Bremen zwischen Kreuz Oldenburg Ost und Hatten. Hier liegen Gegenstände auf der Fahrbahn. Und in Bad Zwischenahn findet noch eine Sportveranstaltung bis ca. 15.30 Uhr statt. Deshalb gibt es dort eine örtliche Umleitung. Euch eine gute und sichere Fahrt.
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1: Wir feiern gleich mal ein kleines bisschen Geburtstag, aber nicht irgendein Promi oder Musiker, nee. Eines eurer liebsten Haushaltsgeräte darf heute von euch eine extra Streicheleinheit bekommen. Welches das ist, das erzähle ich euch gleich in knapp 10 Minuten. Jetzt Musik von Khalid, Griffin und Kygo mit Save My Love. Schönen Sonntag euch.

0: mit Rita Ora und Antenne Niedersachsen durch den Sonntag. Ich gebe es zu, das nächste Thema, das ich für euch habe, ist ein bisschen angestaubt. Ist ja auch schon 125 Jahre her. Aber die Folgen, die hat wohl heute jeder im Haus stehen. Denn heute vor 125 Jahren erhielt der britische Ingenieur Hubert Cecil Booth ein Patent für eine motorbetriebene Saugmaschine. Also ein früher Vorläufer des modernen Staubsaugers. Und der Apparat war allerdings ein regelrechtes Monstrum im Vergleich zu den heutigen Geräten. Kollege Ronny Thorau, wie groß war denn dieser monströse Staubsauger vor 125 Jahren?
1: Fast so groß wie eine Kutsche. Booths Saugmaschine stand auf einem pferdegezogenen Wagen und von der Straße aus wurden dann lange Schläuche durch die Fenster in die Häuser gelegt. Das konnten sich zunächst vor allem wohlhabende Familien und Geschäfte leisten, meist auch nur einmal im Jahr. Für die meisten Menschen blieb es beim Fegen oder sie mussten weiter Teppiche nach draußen tragen, umständlich und ausklopfen. Und in den Städten damals gab es reichlich Staub und Schmutz durch Industrie, Verkehr und die vielen Pferde auf den Straßen.
0: Völlig verrückt. Warum setzte sich denn dieses Staubsaugermonstrum dann doch noch durch?
1: Vor allem hat sich eher das Prinzip dieser monströsen Maschine durchgesetzt. Frühere Reinigungsgeräte haben den Staub zum Beispiel teilweise eher rausgebracht. Blasen. Mhm. Booth hat das umgedreht und dann eben durch Unterdruck gesaugt und dazu Filter eingebaut. Das war praktischer und hygienischer. Aber natürlich noch zu groß für heute. Da mussten erstmal kleinere Geräte erfunden werden, damit das was für alle Haushalte wurde. Und heute geht die Entwicklung ja wieder rasant weiter mit Staubsaugerrobotern zum Beispiel. Ja. Allerdings, wenn man sich überlegt, wo sich Staub überall noch so sammelt, nicht nur auf dem Boden, dann finde ich, ist da noch viel Luft für neue Erfindungen.
0: Ja, da bin ich mir sicher, dass da noch einiges kommt. Dankeschön, Ronny, und Happy Birthday zu 125 Jahren Staubsaugern. Ihr dürft euren heute gerne noch mal ein kleines bisschen extra streicheln.
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6: Wir schauen mal direkt auf die aktuellen Temperaturen bei euch vor der Haustür gemessen. 19 Grad sind es in Wilhelmshaven und auch in Schwarmstedt und 21 Grad in Wake. Maximal werden es heute noch bis 24 Grad werden. Dazu viele Wolken am Himmel. Hier und da kann auch nochmal ein kleiner Regenschauer mit dabei sein. Eher im südlichen Niedersachsen, da sind immer mal wieder ein paar wolkenfreie Abschnitte, wo sich dann auch die Sonne blicken lässt. Ja, und morgen dann am Montag sind Sonne und Wolken immer wieder im Wechsel. Da sind Regenschauer mit dabei, die auch mal ein bisschen kräftiger ausfallen können. Aber freut euch auch auf trockene Abschnitte. Da kommt dann die Sonne ein bisschen raus. Temperaturen halten sich bei 19 bis 23 Grad. Der Antenne Niedersachsen Stau- und Blitzer-Service. A1 Osnabrück Richtung Bremen zwischen Bremen-Brinkum und der Weserbrücke braucht ihr eine Viertelstunde länger. Außerdem ist die A1 in Hamburg an der Süderelbbrücke gesperrt, weil dort momentan Bauarbeiten noch bis Montag früh stattfinden. Das Ganze zwischen Hamburg-Harburg und Stillhorn. Die A7 Hamburg in Richtung Hannover zwischen Schneverding und Dorfmark braucht ihr 22 Minuten länger. A7 Hannover in Richtung Hamburg ab dem Dreieck Hannover Nord 35 Minuten länger und im weiteren Verlauf ab Galsdorf nochmal 40 Minuten plus. Dann die A27 Cuxhaven Richtung Bremen bei Neuenwalde, da läuft aktuell eine Unfallaufnahme. Und auf der A28 Leer Richtung Oldenburg in der Ausfahrt Apen-Remels liegt ein Metallteil, fahrt dort vorsichtig. Und aufpassen auch auf der A29 Wilhelmshaven Richtung Oldenburg zwischen Hahn-Lemden und Raststede, auch hier hat es gekracht, die Unfallaufnahme läuft. Außerdem gibt es eine Sportveranstaltung in Bad Zwischenahn, da gibt es eine Umleitung noch bis 15.30 Uhr und bei der Elbfähre Richtung Schleswig-Holstein aktuell eine Stunde Wartezeit. Euch eine gute und sichere Fahrt.
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0: Rick Astley weiß einfach, wie es geht. Never gonna give you up, gehört am Sonntagvormittag hier bei Antenne Niedersachsen.
1: Aus der Antenne Niedersachsen Kirchenredaktion. Menschen, die bewegen.
2: Lachen macht glücklich und damit sich die Portion Lachen jederzeit holen kann, bietet unter anderem Heidelore Geithner das Lachtelefon an. Eine Nummer, wo am anderen Ende Lachprofi

0: und gesund ist. All das macht sie ehrenamtlich. Auch wenn es dafür kein Geld gibt, ist das auch für sie nicht umsonst.
1: Wer ein Lachen aussendet, bekommt auch Lachen zurück. Also es ist ja so, dass wir immer gemeinsam lachen. Also meine Lachzeit ist immer dabei und damit tue ich ja auch etwas für meine Gesundheit. Und von anderen zu hören, dass es ihnen gut geht, kommt auch positiv auf einen zurück. Also ich kann mir selbst kein besseres Ehrenamt vorstellen, was ich machen könnte.
0: Und das Ehrenamt spielt beim Lachtelefon überhaupt eine große Rolle.
1: Das ist absolutes Ehrenamt. Alle, die beim Lachtelefon arbeiten, ob sie Technik machen oder ob sie neue Mitarbeitende einweisen oder so, ist alles 100% ehrenamtlich. Wir sind ausgebildete Lachyogis, die einfach davon überzeugt sind, dass das Lachen sich verbreiten soll.
0: Heidelore Geithner bringt Menschen zum Lachen und sorgt so dafür, dass es den Anrufern ein bisschen besser geht. Marc Eickhorst aus der Evangelischen Kirchenredaktion.

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1: Einzelne Regenschauer gibt es vor allem momentan so an der Küste und auf den Inseln. Ansonsten geschlossene Wolkendecke bei uns in Niedersachsen. Außer im südlichen Niedersachsen. Da kann die Wolkendecke deutlich häufiger mal aufreißen. Zeigt sich dann nochmal ein bisschen die Sonne. Und das Ganze heute bei 20 bis maximal 24 Grad. Morgen dann auch wieder Sonne und Wolken im Wechsel mit Regenschauern, die auch durchaus mal ein bisschen kräftiger ausfallen können. Aber auch trockene, ruhige, sonnige Abschnitte warten auf euch. 19 bis 23 Grad dann am Montag.
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3: Ich bin Diana Kramer. Nach den Schüssen bei einer Rave-Veranstaltung im schweizerischen Aarau hat die Polizei Einzelheiten zu den Opfern bekannt gegeben. Eine 22-Jährige sei tödlich verletzt worden und vor Ort gestorben. 4 Männer und eine Frau im Alter von 24 bis 27 Jahren wurden zum Teil schwer verletzt. Alle Opfer stammen demnach aus der Schweiz.
4: Was genau sich auf dem Gelände eines Rave-Festivals abgespielt hat, ist noch unklar. Viele Besucher glaubten bei den Knallgeräuschen jedenfalls zunächst an ein Feuerwerk, bevor langsam der Ernst der Lage bewusst wurde. Die Polizei und die Rettungskräfte waren mit einem Großaufgebot im Einsatz. Der oder die Täter sind laut Polizei flüchtig. Die Fahndung nach ihnen läuft großräumig und bezieht auch den deutschen Raum mit ein. Aus Wien, Matthias Röder.
3: Deutschland hat nach einer Analyse des Vergleichsportals Verivox unter den G20-Staaten die höchsten Strompreise. Mit 35,6 Cent je Kilowattstunde sei der Strom hierzulande mit Abstand am teuersten. Dahinter folgen Italien und Großbritannien. Der große Durchschnitt der G20-Staaten liegt bei rund 16,3 Cent je Kilowattstunde. Verglichen damit ist in Deutschland der Strom mehr als doppelt so teuer. Ein wesentlicher Treiber der hohen Stromkosten hierzulande ist laut Verivox die hohe Steuer- und Abgabenlast. Die Ostministerpräsidenten der CDU haben sich klar gegen die geplante Abschaffung der sogenannten Rente mit 63 ausgesprochen. Trotzdem drängt die Unionsfraktion SPD-Arbeitsministerin Bärbel Baas im Tagesspiegel jetzt dazu, die Gesetzentwürfe zum Rentenpaket schnell vorzulegen.
5: Jeder, der 45 Jahre eingezahlt hat, kann bislang noch ohne Abschläge früher in Rente gehen. Die Bundesregierung will diese Regelung abschaffen, möglicherweise mit großzügigen Übergangsfristen. Der Vorsitzende der Arbeitnehmergruppe der Unionsfraktion, Stefan Nacke, sagt, Arbeitsministerin Baas soll Tempo machen, denn er will sich endlich über konkrete Texte beugen. Die Union will das Thema halt schnell vom Tisch haben. Aus Berlin, Uli Reitinger.
3: Zum Fußball. Aufsteiger FC Schalke 04 kehrt mit einem Auswärtsspiel heute in die Bundesliga zurück. Die Königsblauen sind zum Abschluss des ersten Spieltags zu Gast beim FC Augsburg. Außerdem empfängt der SC Freiburg am Nachmittag Werder Bremen.
1: Die Antenne Niedersachsen Stau- und Blitzer-Service. A1 Osnabrück Richtung Bremen ab dem Dreieck Stur braucht ihr aktuell 22 Minuten länger. Außerdem ist die A1 in Hamburg bei der Süderelbbrücke voll gesperrt noch bis Montag früh wegen Bauarbeiten. Das Ganze zwischen Hamburg-Harburg und Stillhorn. Die A7 Hamburg in Richtung Hannover ab Schneverding braucht ihr 20 Minuten länger. A7 Hannover in Richtung Hamburg ab dem Dreieck Hannover Nord 43 Minuten plus und im weiteren Verlauf ab Tieshope nochmal 17 Minuten länger. A27 Cuxhaven Richtung Bremerhaven. Bei Neuenwalde ist die Einfahrt gesperrt und auch die rechte Spur. Jetzt ein Unfall gegeben. Rettungsfahrzeuge sind hier auch im Einsatz. Und auf der A29 Wilhelmshaven Richtung Oldenburg zwischen Hahn-Lemden und Rastede hat es auch einen Unfall gegeben. Der Überholstreifen ist blockiert, aber die Polizei ist auch hier für euch vor Ort. Im Bad Zwischenahn findet eine Sportveranstaltung noch bis ca. 15.30 Uhr statt. Deshalb gibt es dort örtliche Umleitung. Und bei der Elbfähre Glückstadt Richtung Schleswig-Holstein, da braucht ihr dann eine Stunde aktuell länger. Euch eine gute und sichere Fahrt.
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1: 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Seit dieser Woche könnt ihr euch wieder exklusive Gästenlistenplätze sichern bei Stars for Free am See und Michael Schulte wird da für euch auf der Bühne stehen. Wie ihr an Karten rankommt und wer sich schon mal freuen darf, das hört ihr gleich bei mir in knapp 10 Minuten. Dazu gleich Musik von Kid Leroy und Justin Bieber. Mark ist mit dabei und das hier ist Bibi Rexha mit New Religion.

0: Kid Laroi und Justin Bieber sorgen hier für den Soundtrack am Sonntagmittag. Aber in nur 6 Tagen, da hat er hier seinen ganz großen Auftritt.
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0: Nächsten Samstag laden wir euch ein ins Marissa Resort am Dümmer. Auch mit dabei Cyriel aus BAM. Sie ist mit am Start. Du hast dir diese Woche schon Gästelistenplätze geklärt. Wen nimmst du denn alles mit?
2: Ich nehme 3 Freundinnen mit.
0: Ist das so eine Mädelsklicke bei euch, oder?
2: Ja, genau. Wir waren eh verabredet und dann habe ich das mit dem Gewinnspiel gesehen und habe mich dann direkt, als der Aufruf war, in der App dann angemeldet und hatte dann ja auch 2 Tage später dann schon das Glück.
0: Ja, super. So einfach kann das gehen. Worauf freust du dich denn am meisten?
2: Auf hoffentlich gutes Wetter.
0: Klar.
2: Auf Michael Schulte natürlich.
0: Ja.
2: Und ja, auf einen netten Abend einfach. So mit den Mädels und den anderen Gästen und ja, und Michael Schulte.
0: Na klar, der wird quasi zum Anfassen da sein. Das ist ja ganz exklusiv und auch ganz kuschelig. Warst du da schon mal am Dümmersee?
2: Ja, das ist jetzt von uns gar nicht so weit, also eine 1/2 Stunde ungefähr. Und wir waren da schon ein paar Mal, jetzt nicht regelmäßig, aber so ab und an. Wenn das Wetter sich so dafür anbietet, dann fahren wir da ganz gern mal hin.
0: Also das passt ja alles perfekt. Du wohnst da nicht weit weg, du nimmst deine besten Freunde mit und triffst auch noch Michael Schulte. Wie geil ist das denn?
2: Ja, besser geht's gar nicht, oder? Wenn dann das Wetter noch mitmacht?
0: Ja, das, da werde ich noch mal ein paar Stoßgebete in Richtung Petrus schicken und dann machen wir das klar auf jeden Fall.
2: Ja, das wäre doch mega.
0: Cyriel, ich danke dir ganz herzlich und wünsche dir auf jeden Fall dann nächste Woche Samstag ganz, ganz viel Spaß bei Stars for Free am See mit Michael Schulte.
2: Ja, vielen Dank.
0: Und ihr könnt die Nächsten sein, immer dann, wenn Michael Schulte euch hier im Programm einlädt, sichert ihr euch in der Antenne Niedersachsen App eure exklusiven Gästelistenplätze und da findet ihr auch nochmal alle Infos.
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5: Die aktuellen Temperaturen bei euch vor der Haustür habe ich hier natürlich für euch am Start. Wir gucken mal direkt drauf. In Kloppenburg sind es 19 Grad, in Nienburg an der Weser ebenfalls 19 Grad und in Detmold 18 Grad aktuell. Maximal werden es heute noch bis zu 24 Grad warm werden. Und dazu jede Menge Wolken am Himmel. Hier und da sind auch noch mal ein paar Regenschauer mit dabei. Vor allem so im nordwestlichen Niedersachsen an der Küste. Da ist immer mal wieder ein bisschen was Nasses von oben. Ansonsten im südlichen Niedersachsen kann sich die Sonne immer mal wieder durch die Wolkendecke durcharbeiten. Da ist es dann deutlich trockener. Morgen dann auch so ein Mix aus Sonne und Wolken und immer mal wieder Regenschauer, die hier und da auch mal ein bisschen kräftiger ausfallen können. Aber auch die Sonne zeigt sich bei 19 bis 23 Grad.
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5: A1 Bremen Richtung Hamburg. Ab dem Maschner Kreuz braucht ihr 17 Minuten länger. Auf der A1 Bremen Richtung Osnabrück. Ab Opusen Bremen-Mahndorf 13 Minuten. Und auf der A1 Lübeck in Richtung Bremen. Ab Hamburg-Bilstedt steht eine halbe Stunde länger. Das liegt natürlich an der Vollsperrung der Süderelbbrücke zwischen Hamburg-Harburg und Stillhorn. Das Ganze dauert noch bis Montag früh. A1 Osnabrück in Richtung Bremen. Ab dem Dreieck Stur 21. 20 Minuten plus und auf der A7 Hamburg Richtung Hannover ab Schneverding 28 Minuten. Nochmal die A7 Hannover in Richtung Hamburg ab dem Dreieck Hannover Nord 43 Minuten plus und im weiteren Verlauf ab Thieshope nochmal 21 Minuten länger. A7 Hannover in Richtung Kassel ab dem Dreieck Hannover Süd 10 Minuten länger und auf der A27 Cuxhaven Richtung Bremen läuft eine Unfallaufnahme bei Neuenwalde. Hier ist die rechte Spur gesperrt, fahrt vorsichtig und die Elbfähre Glückstadt-Wischhafen Richtung Schleswig-Holstein aktuell eine Stunde Wartezeit. Gute Fahrt.
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12.36 Uhr an eurem Sonntagmittag hier bei Antenne Niedersachsen. Wettertechnisch klopft der Herbst so langsam aber sicher an unsere Tür an. Es ist also Zeit, sich so wieder ein bisschen mehr auf dem Sofa gemütlich zu machen oder vielleicht auch den Fanschal im Stadion ein bisschen enger um den Hals zu wickeln. Erste und zweite Fußball-Bundesliga stehen heute natürlich auch wieder auf dem Programm. Gleich ab 13:30 geht's für St. Pauli gegen Kaiserslautern auf den Platz. Darmstadt empfängt Hannover 96 und in Magdeburg, da laufen die Kieler mit ein ins Stadion. Ja, und wenn euch das noch nicht genug ist, ja, ich hätte da noch um 15.30 Uhr in der ersten Fußball-Bundesliga Freiburg gegen Werder Bremen und um 17.30 Uhr dann noch Augsburg gegen Schalke. Ich habe die Spiele natürlich für euch im Blick und halte euch da mit Zwischenständen auf jeden Fall auf dem Laufenden. Genauso wie mit nur Lieblingshits bekommt ihr jetzt von Jonas Blue featuring Dakota Fast Car hier bei Antenne Niedersachsen.

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Fahrt jetzt vorsichtig auf der A1 Osnabrück-Bremen zwischen Wildeshausen Nord und Delmenhorst Ost. Kommt euch ein Falschfahrer entgegen. Haltet euch rechts und überholt nicht. Vorsichtig fahren, ein Falschfahrer ist unterwegs auf der A1 Osnabrück-Bremen zwischen Wildeshausen Nord und Delmenhorst Ost. Kommt euch ein Falschfahrer entgegen. Ich sag euch Bescheid, sobald die Gefahr vorüber ist.

0: Stadtteil Niedersachsen an eurem Sonntag mit der Entwarnung für die A1 Osnabrück-Bremen. Der Falschfahrer zwischen Wildeshausen-Nord und Delmenhorst-Ost ist weg. Ihr habt dort wieder freie Fahrt und hört gleich den Lieblingshit vor den Nachrichten. Jubel featuring Naimi, Dancing in the Moonlight.
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1: Da gibt es heute jede Menge Wolken bei uns in Niedersachsen. Nur im südlichen Teil Niedersachsens, da reißt die Wolkendecke immer mal wieder ein bisschen auf, kommt ein bisschen Sonne durch. Ansonsten an der Küste und auch im nördlichen Teil Niedersachsens immer mal wieder Schauer mit dabei. Temperaturen heute maximal so 20 bis 24 Grad. Und zum Wochenstart am morgigen Montag dann auch wieder Sonne und Wolken, die sich immer wieder abwechseln und auch teilweise nochmal Regenschauer mit im Gepäck dabei haben, die auch mal ein bisschen kräftiger ausfallen können. Es gibt aber auch ein paar sonnige Abschnitte, die dann deutlich trockener ausfallen. Temperaturen halten sich weiterhin so bei 19 bis 23 Grad.
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3: Ich bin Diana Kramer. Schock und Trauer in Aarau im Norden der Schweiz. Bei einem Techno-Festival auf einer Trabrennbahn waren in der Nacht Schüsse gefallen. Eine 22-jährige Schweizerin starb, 5 weitere junge Menschen wurden zum Teil schwer verletzt. Polizeisprecher Pascal Wenzel.
4: Kurz nach 2:30 ging bei der Kantonspolizei Aargau die Meldung ein, dass Schüsse gefallen seien im Bereich des Schachens in der Nähe einer Veranstaltung. Zurzeit laufen die Ermittlungen.
3: Pascal Wenzel von der Kantonspolizei Aargau. Zu den mutmaßlichen Tätern ist bislang nichts bekannt. Die Großfahndung läuft. Auch Ermittler in Deutschland sind daran beteiligt. Die Deutsche Bahn will bis 2030 zusätzliche 210 Millionen Euro in saubere Bahnhöfe und Züge sowie mehr Sicherheit investieren. Das berichtet die Bild unter Berufung auf Bahnchefin Evelyn Paller. Ein zunächst als Sofortprogramm gestartetes Maßnahmepaket soll demnach dauerhaft fortgeführt werden. Saubere Züge und Bahnhöfe, mehr Sicherheit und mehr Komfort sollten nicht die Ausnahme sein, sondern der neue Standard, sagte Paller der Zeitung. Die Isländer haben mehrheitlich gegen eine Wiederaufnahme der Gespräche über einen EU-Beitritt ihres Landes gestimmt. Das Ergebnis des Referendums fiel mit knapp 53-47% allerdings ziemlich knapp aus.
5: Jetzt bleibt erst einmal alles so, wie es schon war. Island bleibt Teil des europäischen Wirtschaftsraums, eng an die EU angelehnt, aber ohne Mitentscheidungsrecht. Offenbar schätzten viele Isländer die Gefahr, eigene Rechte aufzugeben, höher ein als mögliche Vorteile eines EU-Beitritts. Dabei dürfte die Fischerei, von der die vulkanreiche Insel im Nordatlantik lebt, eine große Rolle gespielt haben. Möglicherweise hat aber auch die EU in den letzten Jahren einiges an Strahlkraft verloren. Aus Brüssel, Dieter Ebeling.
3: Norwegen ist vereint in der Trauer um König Harald. Im ganzen Land finden heute Gedenkgottesdienste statt. Harald V. war am Freitag im Alter von 89 Jahren gestorben. Sein Sohn Håkon hatte sich am Abend in seiner ersten Rede als neuer norwegischer König an das Volk gewandt und seinem Vater für dessen Lebenswerk gedankt.
1: Der Antenne Niedersachsen-Sturm Blitzer-Service. A1 Bremen Richtung Hamburg ab dem Maschner Kreuz 18 Minuten plus. A1 Lübeck in Richtung Bremen ab Hamburg-Billstedt 35 Minuten plus. Liegt natürlich an der Sperrung der Süderelbbrücke zwischen Hamburg-Harburg und Stillhorn. Dauert noch bis Montag früh wegen Bauarbeiten. A1 Osnabrück Richtung Bremen ab dem Dreieck Stur 28 Minuten plus. A7 Hamburg Richtung Hannover ab Schneverding steht hier eine knappe halbe Stunde länger. Gleich ist auch auf der A7 Hannover in Richtung Hamburg ab Hamburg-Heimfeld 30 Minuten plus. A7, Hannover in Richtung Hamburg, ab dem Dreieck Hannover Nord, auch eine Stunde dauert es hier länger. Und vorsichtig fahren immer noch auf der A27 Cuxhaven Richtung Bremerhaven. Hier laufen Bergungsarbeiten nach einem Unfall in Neuenwalde. Die rechte Spur ist hier gesperrt. Und bei der Elbfähre Richtung Schleswig-Holstein braucht ihr aktuell eine Stunde länger. Dort, wo es geht, eine gute und sichere Fahrt.
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1: Schiffe gehören zu Niedersachsen wie Möwen oder vielleicht Fischbrötchen. Und ein ganz besonderes Schiff hat jetzt gerade einen Rekord aufgestellt. Welches Schiff das ist und was da für ein Rekord eingestellt worden ist, ja, das hört ihr gleich bei mir in knapp 10 Minuten. Dazu Musik von Dermot Kennedy, No Doubt. Und hier sind alle Farben featuring Renee Miller mit Body Talk.

0: Mittagszeit in Niedersachsen an diesem Sonntag. Man kann das Mittagessen auch mal durchaus auslassen und dann einfach den Kaffee und Kuchen mehr genießen am Sonntagskaffee-Nachmittag. Seit über 40 Jahren fährt das Forschungsschiff Polarstern immer wieder in Bremerhaven los, um so gut wie überall auf den Weltmeeren zu forschen. Dabei haben die Besatzung nicht nur eine ganze Menge herausgefunden, sondern auch eine wirklich riesige Strecke zurückgelegt. Jetzt hat die Polarstern die Marke von 2 Millionen Seemeilen geknackt. Ich sag's gerne nochmal, weil es wirklich eine beeindruckende Strecke ist. 2 Millionen Seemeilen. Nordreporter Kai van Helfen, kannst du das bitte mal kurz für uns einordnen, wie weit das denn eigentlich ist?
1: Sehr, sehr, sehr, sehr, sehr weit ist das. wenn man es nachrechnet, sind es etwa 92 Erdumrundungen, wow, und mal in Kilometer 3,7 Millionen. Das ist etwa das Zehnfache der Entfernung zwischen Erde und Mond, also unglaubliche Weiten eigentlich. Und das Ganze wird dann auch gefeiert, nämlich im Blauen Salon. Das ist sowas wie die gute Stube der Polarstern und da waren auch Helmut und Lucky Schmidt schon zu Gast.
0: Also große Party. Was sind dann so die größten Erlebnisse, die Sie da auf dieser weiten Reise erlebt haben?
1: Boah, da gibt's eine ganze Menge, eigentlich viel zu viel, um es kurz zusammenzufassen. Also zum Beispiel hat sich die Crew mit dem Schiff schon mal mit Absicht im arktischen Eis einfrieren lassen. Mhm. Es gab natürlich unzählige Forschungen, wo auch bahnbrechende Ergebnisse bei rumgekommen sind. Und in diesem Jahr hat die Crew ja auch eine Insel entdeckt.
0: In ein paar Jahren ist die große Reise der Polarstern dann allerdings vorbei. 2030 geht sie in Ruhestand und wird dann durch einen Neubau ersetzt. Danke dir, Kai.
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1: Jede Menge Wolken ziehen über Niedersachsen weg. Die Sonne hat da wirklich wenig Spiel, um da mal durchzukommen. Allerdings sind ein paar Regenwolken am Start. Die tummeln sich so vor allem in der Küste und auch im nordwestlichen Niedersachsen. Kann immer mal wieder einen kurzen Schauer geben. Im restlichen Land ist es dann aber doch eher trocken. Temperaturen heute maximal so 20 bis 24 Grad. Wir gucken mal, wie es bei euch direkt vor der Haustür aussieht. 18 Grad aktuell in Osnabrück, 19 in Bremen und 22 Grad in Salzgitter. Morgen wird es dann auch nochmal so 19 bis 23 Grad geben. Dazu jede Menge Wolken wieder am Himmel, aber da schafft die Sonne dann deutlich häufiger mal durch. Trotzdem, hier und da kann nochmal ein Regenschauer mit dabei sein, der auch mal ein bisschen kräftiger ausfallen kann.
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1: Fahrt vorsichtig auf der A1 Osnabrück Richtung Nordrhein-Westfalen. Hier läuft eine Unfallaufnahme auf der mittleren Spur zwischen dem Lotterkreuz und Lengerich. Außerdem ist die A1 in Hamburg weiterhin vollgesperrt wegen Bauarbeiten an der Süderelbbrücke zwischen Hamburg-Harburg und Stillhorn noch das Ganze bis Montag früh. A7 Hamburg Richtung Hannover. Ab Schneverding braucht ihr 35 Minuten länger. A7 Hannover in Richtung Hamburg ab Hamburg-Harburg fällt 25 Minuten plus und auf der A7 Hannover in Richtung Hamburg ab dem Dreieck Hannover Nord eine Stunde, die ihr da länger braucht. Die A27 Cuxhaven Richtung Bremerhaven, hier laufen Bergungsarbeiten nach einem Unfall bei Neuenwalde, die rechte Spur ist hier gesperrt. Auf der A28 Oldenburg-Leer zwischen Oldenburg-Harentor und dem Dreieck Oldenburg-West in beiden Richtungen vorsichtig, hier sind Rehe auf der Fahrbahn unterwegs und bei der Elbfähre dauert es eine Stunde Richtung Schleswig-Holstein. Euch eine gute und sichere Fahrt.
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in die USA geschickt werden. Und es wird vermutet, dass mit den Büchern KI-Sprachmodelle trainiert werden sollen. Und dazu werden dann von den Büchern die Buchrücken abgeschnitten und die einzelnen Blätter dann durch einen Hochleistungsscanner gejagt. Und die restlichen Seiten, ja, die werden dann einfach hinterher geschreddert. Ja, jetzt könntet ihr euch natürlich fragen, wieso denn die KI jetzt mit Büchern trainiert werden muss. Ja, vermutlich, weil die Daten aus dem Internet bereits alle verarbeitet wurden und in den Büchern halt eben noch analoges Wissen steckt, das eben noch nicht digitalisiert worden ist. Na, wir gucken mal, wo uns das Ganze hinführt. Ganz analog gesungen von Pink habe ich jetzt hier für euch Try bei Antenne Niedersachsen.

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1: Immer wieder Schauer gibt es im nordwestlichen Niedersachsen. Da sind die Wolken dann so, dass sie auch mal gern ihr nasses Gut von oben runterplatschen lassen auf uns. Dankeschön dafür. Temperaturen heute so 20 bis 24 Grad. Ansonsten überwiegend eine geschlossene Wolkendecke. Eher im südlichen Niedersachsen. Da kann immer mal wieder auch mal ein bisschen Sonne mit dazu kommen. Morgen dann Sonne und Wolken im Wechsel. Hier und da auch mal Regenschauer, die ein bisschen kräftiger ausfallen können. Aber die Sonne schafft es auch immer mal wieder, sich durch die Wolkendecke durchzuarbeiten und scheint dann in trockenen Abschnitten für uns. Das Ganze bei 19 bis 23 Grad.
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3: Ich bin Thomas Bleskin. Bei einer Veranstaltung im schweizerischen Aarau sind in der Nacht Schüsse gefallen. Es gab ein Todesopfer. Nach Angaben der Polizei handelt es sich um eine 22-jährige Frau, die noch vor Ort starb. Zudem wurden weitere 4 Männer und eine Frau im Alter von 24 bis 27 Jahren verletzt. Tatort war eine Pferderennbahn rund 40 Kilometer westlich von Zürich. Zum Zeitpunkt der Schüsse, etwa gegen 3 Uhr morgens, fand dort ein Musikfestival statt. Die Polizei ist mit einem Großaufgebot vor Ort. Die mutmaßlichen Täter sind auf der Flucht. Die Bevölkerung wurde aufgefordert, das Gebiet zu meiden. Die Deutsche Bahn will bis 2030 zusätzlich 210 Millionen Euro in sauberere Bahnhöfe und Züge investieren. Ein Teil des Geldes soll auch in zusätzliche Sicherheitsmaßnahmen fließen. Das berichtet die Bild unter Berufung auf Bahnchefin Evelyn Paller.
4: Was als Sofortprogramm gestartet war, soll jetzt dauerhaft zum neuen Standard werden, sagt die Bahnchefin. Man wolle jeden Tag ein Stück besser werden. Saubere Züge und Bahnhöfe, mehr Sicherheit und mehr Komfort dürften nicht die Ausnahme sein. Weil es derzeit aber noch nicht ganz rund läuft, sollen ICE-Züge zum Beispiel neben der Reinigung in großen Waschstraßen auch per Hand geschrubbt werden. Die Teams greifen selbst zur Bürste, bis der ICE glänzt, sagte Paller. Und mobile Handwerkerteams sollen Schäden und Schmierereien an Bahnhöfen beheben. Diana Kramer, Nachrichtenredaktion.
3: Island hat mehrheitlich gegen eine Wiederaufnahme der Gespräche über einen EU-Beitritt des Landes gestimmt. Das Ergebnis des Referendums fiel mit etwa 53-47% relativ knapp aus.
5: Jetzt bleibt erst einmal alles so, wie es schon war. Island bleibt Teil des europäischen Wirtschaftsraums, eng an die EU angelehnt, aber ohne Mitentscheidungsrecht. Offenbar schätzten viele Isländer die Gefahr, eigene Rechte aufzugeben, höher ein als mögliche Vorteile eines EU-Beitritts. Dabei dürfte die Fischerei, von der die vulkanreiche Insel im Nordatlantik lebt, eine große Rolle gespielt haben. Möglicherweise hat aber auch die EU in den letzten Jahren einiges an Strahlkraft verloren. Dieter Ebeling, Brüssel.
3: Zum Sportfußball. Aufsteiger FC Schalke 04 kehrt mit einem Auswärtsspiel in die Bundesliga zurück. Die Königsblauen sind zum Abschluss des ersten Spieltags zu Gast beim FC Augsburg. Außerdem empfängt der SC Freiburg am Nachmittag Werder Bremen.
1: Und wir blicken nochmal auf die zweite Fußball-Bundesliga. Dort spielen gerade der FC St. Pauli gegen den ersten FC Kaiserslautern, SV Darmstadt 98 gegen Hannover 96 und erste FC Magdeburg gegen Holstein Kiel. Alles noch torlos, 0:0. Der Antenne Niedersachsen Stau- und Blitzer-Service. A1 Osnabrück Richtung Nordrhein-Westfalen. Hier läuft die Unfallaufnahme auf der mittleren Spur zwischen dem Lotterkreuz und Längerich. Fahrt dort bitte vorsichtig. A7 Hannover in Richtung Hamburg. Ab dem Dreieck Hannover Nord braucht ihr eine Stunde länger. Außerdem ist die A1 Hamburg immer noch voll gesperrt. Die Süderelbbrücke, da finden Bauarbeiten bis Montag früh statt. Gesperrt ist hier zwischen Hamburg-Harburg und Stillhorn. Die A27 Cuxhaven Richtung Bremen zwischen Utlede und Schwanewede. Da ist verlorene Ladung auf der Straße. Hier liegen Flaschen und Dosen rum. Fahrt dort vorsichtig. Nochmal die A27 Cuxhaven Richtung Bremerhaven. Hier laufen Bergungen nach einem Unfall bei Neuenwalde. Die rechte Spur ist hier gesperrt. Bei der A28 Oldenburg leer zwischen Oldenburg-Harentor und dem Dreieck Oldenburg-West ist in beiden Richtungen sind Rehe auf der Fahrbahn unterwegs. Fahrt vorsichtig. Und bei der Elbfähre dauert es eine Stunde länger, wenn ihr Richtung Schleswig-Holstein wollt. Gute und sichere Fahrt.
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1: Also in der zweiten Fußball-Bundesliga rollt der Ball schon, in der ersten Fußball-Bundesliga, ja, heute Nachmittag dann auch schon. Aber es gibt ja auch noch andere Ligen, die Amateursligen. Und da gibt es eine Neuerung, zumindest beim SK Hansa in Lüneburg. Was da jetzt Neues ist, das klären wir gleich mal in knapp 10 Minuten. Ich habe auch noch Musik für euch am Start. Udo Lindenberg und Apache 207 mit Komet. Davor noch Martin Solveig und Dragonette mit Hello. Und hier ist schon Harry Styles, der zärtlich das Klavier streichelt mit American Girls. Nur Lieblingshits hier bei Antenne Niedersachsen. Schönen Sonntag wünsche ich euch.

0: Der Urlaub ist vorbei und Gott sei Dank fängt endlich wieder die erste Fußball-Bundesliga an. So oder so ähnlich könnte man das, glaube ich, ganz grob zusammenfassen. Ihr hört Antenne Niedersachsen an eurem Wochenende. Seit diesem Wochenende ist die Liga ja wieder zurück. Für den SK Hansa Lüneburg ist dagegen wieder ein bisschen grauer Amateuralltag eingetroffen. Der Fünftligist durfte ja letztes Wochenende mal kurz ein bisschen Profiluft schnuppern. Und zwar beim Pokalspiel gegen Werder Bremen. Aber ähnlich wie die Profis bereiten sich auch die Lüneburger auf ihre Gegner vor mit richtiger Videoanalyse. Immer mehr Mannschaften filmen sich ja mittlerweile auch ihre Spiele selber, um Fehler zu erkennen und den Gegner besser studieren zu können, weiß Lüneburgs Trainer Tarek Gibbar.
1: Es gibt schon so ein bestimmtes Videosystem, was ganz viele Mannschaften heutzutage nutzen im Amateurbereich. Und da ist es schon so, dass diese Links dieser Videos schon fast eine Währung ist unter Trainern. Also da ist es schon, da hat man ein gutes Netzwerk und wir bereiten uns auch in der Oberliga schon auf den Gegner vor und machen eine Videoanalyse.
0: Naja, und die schönsten Tore, die kann man sich dann auch einfach nochmal anschauen. Und man sieht aber natürlich auch, wer am Gegentor schuld war. Ob die Lüneburger Analyse was gebracht hat, das könnt ihr dann auch gleich mal mit überprüfen. Um 15 Uhr geht es dann nämlich gegen den ersten FC Germania Eggersdorf Langreder in der Oberliga hier bei uns in Niedersachsen.
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10: Ich habe die aktuellen Temperaturen bei euch vor der Haustür gemessen. 20 Grad sind es im Norden, 19 Grad in Oerl und 21 Grad in Lamspringe. Dazu viele Wolken am Himmel, vor allem im nördlichen und nordwestlichen Niedersachsen können immer mal wieder Schauer mit dabei sein. Sonne zeigt sich jetzt aber auch im Küstenbereich und auch im südlichen Niedersachsen ist immer mal wieder ein kleiner Sonnenstrahl mit dabei. Das Ganze bei maximal 24 Grad heute. Morgen dann auch wieder jede Menge Wolken unterwegs. Aber auch die Sonne schafft es da immer wieder durch. Trotzdem, die Wolken bringen auch hier und da den einen anderen Guss von oben mit dazu. Und der kann dann auch mal ein bisschen kräftiger ausfallen. Von den Temperaturen her bleibt es eigentlich so, wie es jetzt auch ist. 19 bis 23 Grad.
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10: Fahrt vorsichtig bitte auf der A1 Hamburg Richtung Bremen. Hier läuft die Unfallaufnahme auf der rechten Spur zwischen Hamburg-Harburg und dem Maschner Kreuz. A7 Hamburg Richtung Hannover ab Schneverding 23 Minuten plus. Die A7 Hannover in Richtung Hamburg ab Hamburg-Heimfeld braucht ihr eine halbe Stunde länger. Und im weiteren Verlauf ab dem Dreieck Hannover Nord auch nochmal eine Stunde plus. Die A27 Cuxhaven Richtung Bremen. Hafen. Hier wird eine Fahrbahn noch sauber gemacht nach einem Unfall bei Neuenwalde. Aktuell ist hier die Einfahrt gesperrt. A29 Wilhelmshaven Richtung Oldenburg. Hier läuft die Unfallaufnahme zwischen Rastede und dem Kreuz Oldenburg Nord. Und bei der Elbfähre dauert es eine Stunde länger, wenn ihr Richtung Schleswig-Holstein möchtet. Dort, wo es geht, eine gute und sichere Fahrt.
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Mike and the Mechanics, der Sonntag hier bei Antenne Niedersachsen, over my shoulder, 14 Uhr und gleich 38 Minuten haben wir es. Und falls ihr nochmal irgendwie so ein bisschen Lust haben solltet, mit der Familie was zu erleben, gar kein Problem, einfach alle samt einpacken, ins Auto setzen und dann raus geht's zum zweiten Winsener Schlossfest. Das Motto ist dort mitmachen und ausprobieren, denn noch bis 18 Uhr werden dort Schwerter geschwungen, Würfel gebohrt, es wird geflechtet und Schmuck aus Ton hergestellt und Specksteine werden auch bearbeitet. Das alles am Schlossplatz. Erwachsene, die sind mit 8 Euro dabei und für Kids bis 18 Jahren ist der Eintritt frei. Ja, und dann schaut ihr einfach gerne vorbei beim zweiten Winsener Schlosstagen und lasst euch ein bisschen von dem alten Handwerk und von Führung und natürlich auch von dem Märchenprogramm begeistern, was dort alles Schönes stattfindet. Jetzt habe ich nur Lieblingshits für euch. Bruno Mars mit Locked Out of Heaven. Euer Sonntag hier bei Antenne Niedersachsen.

0: Antenne Niedersachsen an eurem Sonntag. Ich finde, es gibt niemand Geringeres, der das so charmant zu sagen vermag, dass man doch mal die Schnüsse halten soll. Walk the Moon, Shut Up and Dance, der Lieblingshit vor den Nachrichten. Vielleicht hätte ich besser die Klappe halten sollen.
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1: Immer wieder Schauer gibt es im nördlichen und nordwestlichen Teil Niedersachsens. Ansonsten an der Küste reißt es gerade auch mal so ein bisschen auf, da kommt die Sonne mit durch und eher trocken ist es dann vor allen Dingen im südlichen Niedersachsen. Temperaturen heute bis maximal 24 Grad, morgen dann Sonne und Wolken im Wechsel, immer wieder Regenschauer, aber auch ein paar trockenere Abschnitte bei 19 bis 23 Grad.
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3: Ich bin Thomas Bleski. Nach den nächtlichen Schüssen bei einer Musikveranstaltung in der Schweiz hat die Polizei Einzelheiten zu den Opfern bekannt gegeben. Eine 22-jährige Frau sei tödlich verletzt worden und vor Ort gestorben, teilten die Ermittler auf der Plattform X mit.
4: Wie das Todesopfer stammen auch die Verletzten aus der Schweiz. Es sind 4 Männer und eine Frau im Alter von 24 bis 27 Jahren. Die Hintergründe der Tat sind nach wie vor unklar. Der oder die Täter sind auf der Flucht. Um kurz nach 3:30 in der Nacht geht der Notruf bei der Polizei ein. Schüsse auf dem 7. Aarauer Rave. Panik, Schreie, Menschen gehen in Deckung. Unter anderem DJ Techibo tritt in Aarau auf. Er schreibt nachher auf Insta: Das ist absolut herzzerreißend. Techno und Raves sollten ein Ort der Freiheit und Sicherheit sein. Uli Reitinger, Nachrichtenredaktion.
3: Deutschland hat einer neuen Analyse zufolge unter den G20-Staaten die höchsten Strompreise. Nach Berechnungen des Vergleichsportals Verivox kostet eine Kilowattstunde hierzulande im Schnitt 35,6 Cent und damit mehr als doppelt so viel wie im G20-Durchschnitt. Als wesentlichen Grund nennt Verivox die hohe Belastung durch Steuern, Umlagen, Abgaben und Netzentgelte. Diese machten inzwischen mehr als 60% des Strompreises aus. Die Deutsche Bahn will bis 2030 zusätzlich 210 Millionen Euro in sauberere Bahnhöfe und Züge investieren. Ein Teil des Geldes soll auch in zusätzliche Sicherheitsmaßnahmen fließen. Das berichtet die Bild unter Berufung auf Bahnchefin Evelyn Paller.
5: Man wolle jeden Tag ein Stück besser werden. Saubere Züge und Bahnhöfe, mehr Sicherheit und mehr Komfort dürften nicht die Ausnahme sein. Weil es derzeit aber noch nicht ganz rund läuft, sollen ICE-Züge zum Beispiel neben der Reinigung in großen Waschstraßen auch per Hand geschrubbt werden. Die Teams greifen selbst zur Bürste, bis der ICE glänzt, sagte Paller. Und mobile Handwerkerteams sollen Schäden und Schmierereien an Bahnhöfen beheben. Diana Kramer, Nachrichtenredaktion.
3: Die US-Raumfahrtbehörde NASA hat ein neues Weltraumteleskop gestartet, das deutlich schneller und leistungsfähiger arbeiten soll als Hubble. Das Nancy Grace Roman Space Telescope hob mit einer SpaceX-Rakete in Florida ab. In etwa einem Monat soll es seine Umlaufbahn erreichen und Anfang 2027 erste Bilder liefern. Untersucht werden sollen unter anderem Exoplaneten, explodierende Sterne und schwarze Löcher.
1: Und wir gucken nochmal auf die Partie in der zweiten Fußball-Bundesliga. 3. Spieltag, FC St. Pauli, 1. FC Kaiserslautern, aktueller Spielstand nach 70 Minuten 1:2. SV Darmstadt 98 gegen Hannover 96 0:1 und bald noch torlos FC Magdeburg gegen Holstein Kiel. Der Antenne Niedersachsen Stau- und Blitzer-Service. A1 Bremen Richtung Osnabrück. Da hat es einen Unfall gegeben zwischen dem Rastplatz Mahndorfer Marsch und Bremen-Hemeling. Hier ist nur noch eine Spur frei. Nochmal die A1, vorsichtig fahren. Hamburg Richtung Bremen. Hier läuft die Unfallaufnahme auf der rechten Spur zwischen Hamburg-Harburg und dem Maschener Kreuz. Die A1 ist dort da momentan voll gesperrt wegen Bauarbeiten an der Süderelbbrücke zwischen Hamburg-Harburg und Stillhorn. Das Ganze dauert noch bis morgen früh. A7 Hannover in Richtung Hamburg. Ab dem Dreieck Hannover Nord dauert es eine Stunde aktuell länger. Dann vorsichtig fahren auf der A27 Cuxhaven Richtung Bremen. Hier wird die Fahrbahn immer noch sauber gemacht nach einem Unfall bei Neuenwalde. Die Einfahrt ist aktuell noch gesperrt und auch eine Unfallaufnahme läuft auf der A29 Wilhelmshaven Richtung Oldenburg zwischen Rastede und dem Kreuz Oldenburg Nord. Fahrt dort vorsichtig. Bei der Elbfähre Glöttstadt für Schaffen dauert es aktuell noch eine Stunde länger, wenn ihr rüber wollt nach Schleswig-Holstein. Gute Fahrt!
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1: Die Freude bei uns, aber auch bei euch ist riesengroß. Am kommenden Samstag ist es nämlich schon soweit. Da wird Michael Schulte bei Stars for Free am See auftreten. Und ihr habt noch diese Woche, also jetzt die kommende Woche, Chance, euch noch auf die Gästeliste schreiben zu lassen. Denn Tickets für dieses exklusive Konzert, die gibt es nur zu gewinnen, nicht zu kaufen. Wie ihr rankommt, das klären wir gleich bei mir in knapp 10 Minuten. Gleich Musik von Amy MacDonald und das hier ist Chris de Sarah.

0: Schönen Sonntag mit Sabrina Carpenter und Espresso hier bei Antenne Niedersachsen. Espresso kann man übrigens auch am Strand trinken, nur dass ihr da mal Bescheid wisst und sie sowieso.
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0: Am kommenden Samstag, da laden wir euch ein ins Marissa Resort am Dümmer. Und mit dabei ist auch Mario aus Bremerhaven. Du hast gehört, wie Michael Schulte hier bei uns im Programm die Einladung ausgesprochen hat und du hast dir sofort dein Handy geschnappt und die Antenne Niedersachsen-App geöffnet.
2: Ich habe das gehört und habe mich dort registriert und habe mir gedacht, so ein Konzert mit dem wäre ganz cool.
0: Ja, hast du ihn schon mal gesehen oder noch gar nicht?
2: Nee, tatsächlich. Also ich habe schon viel live gesehen, aber Michael Schulte fehlt noch auf meiner Bucketlist.
0: Okay, ja, umso besser, dass du da demnächst jetzt nochmal einen Haken dran machen kannst. Aber du gehst ja auch nicht alleine. Wen nimmst du noch mit?
2: Genau, ich nehme ein paar Kids aus meiner Wohngruppe mit. Ich arbeite in der Jugendhilfe und habe ein paar Kids, die hier bei uns im Haus wohnen und wo ich mir dachte, das wäre mal ein richtig, richtig tolles Erlebnis, rauszukommen an den See und einfach tolle Musik zu hören.
0: Ja, auf jeden Fall. Das ist ja absolut mega, dass du da ja auch direkt an andere mitdenkst.
2: Ja, auf jeden Fall.
0: Cool. Was wünschst du dir so für diesen Abend? Was soll so passieren, wo du sagst, so, das wäre noch richtig cool, das wäre so das Sahnehäubchen obendrauf?
2: Also ein absoluter Traum wäre ja, wenn das Wetter mitspielt.
0: Ja, okay, das wird jetzt so zum Ende des Sommers ein bisschen schwieriger, aber ich bin da mal ganz zuversichtlich, dass der liebe Petrus da ein Einsehen hat und ein schönes Wetter auf jeden Fall präsentiert für diesen Abend. Und zur Not gibt es ja auch noch Schirme.
2: Ja, oder Regenponchos oder was auch immer.
0: Oder was auch immer. Ja, richtig. Wir kommen aus dem Norden, wir kennen das Wetter und solange Michael Schulte auf der Bühne steht, ist doch alles gut.
2: Absolut.
0: Mario, ich wünsche dir ganz, ganz viel Spaß dabei, auch mit deinen Kids da aus der Wohngruppe, dass die wirklich einen unvergesslichen Abend mit uns genießen können.
2: Ja, vielen, vielen lieben Dank nochmal an euch, ja?
0: Sehr, sehr gerne. Haben wir gerne gemacht. Und ihr könnt auch schon die Nächsten sein, nämlich immer dann, wenn Michael Schulte hier bei uns im Programm euch einlädt, dann sichert ihr euch in der Antenne Niedersachsen App eure exklusiven Gästelistenplätze. Und da findet ihr jetzt auch nochmal alle Infos. Natürlich habe ich ihn jetzt auch für euch, Michael Schulte mit For a Second, bevor er dann am Samstag bei Stars for Free am Strand für euch singen wird.

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2: Im größten Teil Niedersachsen ist es trocken, aber durchaus bewölkt. An der Küste zeigt sich gerade mal so ein bisschen die Sonne und im Norden und nordwestlichen Niedersachsen sind immer noch so einzelne Schauer mit dabei. Das Ganze, gucken wir mal auf die Temperaturen bei euch vor der Haustür gemessen. 21 Grad sind es in Bremerhaven und auch in Uetze und 23 Grad in Bad Hersfeld. 24 Grad ist heute das Maximum, was drin ist. Morgen dann auch eher wieder Sonne und viele Wolken im Wechsel, hier und da Regenschauer. Das kann auch mal ein bisschen doller ausfallen, was da so runterkommt. Aber es gibt halt eben auch ein paar Abschnitte, wo sich deutlich mehr Sonne zeigt, wo es trocken ist und die Temperaturen dann 19 bis 23 Grad erreichen.
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2: Es stockt auf der A1 Bremen Richtung Hamburg. Ab dem Maschner Kreuz braucht ihr 17 Minuten länger. A1 Bremen Richtung Osnabrück. Da hat es einen Unfall gegeben zwischen dem Rastplatz Mahndorfer Marsch und Bremen-Hemeling. Aktuell ist dort nur eine Spur frei. Nochmal die A1 Lübeck in Richtung Bremen. Ab dem Dreieck Hamburg-Norderelbe 9 Minuten plus. Und auf der A1 Osnabrück in Richtung Bremen. Ab dem Dreieck Stur 20 Minuten plus. Generell die A1 ist momentan an der Süderelbbrücke wegen Bauarbeiten voll gesperrt zwischen Hamburg-Harburg und Stillhorn. Das Ganze noch bis morgen früh. A7 Hamburg Richtung Hannover. Ab Schneverding braucht ihr eine halbe Stunde länger. Auf der A7 Hannover in Richtung Hamburg ab Hamburg-Heimfeld 29 Minuten plus. Und nochmal die A7 Hannover in Richtung Hamburg ab dem Dreieck Hannover Nord eine Dreiviertelstunde länger. Und wenn es über die Elbe gehen soll, bei der Elbfähre Glückstadt Wischhafen Richtung Schleswig-Holstein, dauert es eine Stunde länger. Gute Fahrt!
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0: schönen Sonntag mit Antenne Niedersachsen. 2013, also vor 13 Jahren, ist der Film Her in die Kinos gekommen. Ging um intelligentes Computer- bzw. Smartphone-Betriebssystem, das menschliche Gefühle simulieren konnte und in das sich der frisch getrennte Theodore verliebt hat. Damals Zukunftsmusik. Aber tatsächlich sind wir gesellschaftlich genau da angekommen, was der Film damals skizziert hat. Freunde zu treffen wird immer unwichtiger für viele von uns. Das zeigt nämlich eine neue Freizeitmonitor der Hamburger Stiftung für Zukunftsfragen. Immer beliebter dagegen sind laut Forschern Social Media Aktivitäten und künstliche Intelligenz. Kollegin Claudia Wächter, haben wir da demnächst also nur noch KI-Freunde anstatt echte?
1: Naja, wir hängen schon ziemlich viel am Smartphone, scrollen auf Insta und Co., hören Musik und vor allem die Jüngeren, die so um die 20 sind, die nutzen noch häufiger KI. Und das nicht nur, um sich schlau zu machen. Da werden Chatbots auch oft zu Freunden, sind Ratgeber, sagen die Forschenden. Also ja, es scheint schon in die Richtung zu gehen. Weniger Kochabende mit Freunden, mehr Social Media und KI.
0: Gibt es denn auch noch Alternativen zum Smartphone, andere Trends vielleicht, oder kommen wir einfach gar nicht mehr los vom Bildschirm?
1: Also Bildschirm-Zombie sind wir noch nicht. Viele chillen auch einfach mal nur, tun gar nichts oder verbringen Zeit mit dem Partner. Auch das ist vielen wichtig. Und noch eine gute Nachricht, wir sind keine Sofa-Freaks. Wir machen nämlich viel mehr Sport als früher. Selbst Gesangsvereine sind nicht total out und viele, die haben sogar ein Ehrenamt.
0: Na, das beruhigt ja Gott sei Dank. Aber ich glaube, wir müssen doch alle ein bisschen lernen, mit KI umzugehen und welche Grenzen sie hat. Jetzt Musik von Adele. Hello, hier bei Antenne Niedersachsen. Nur Lieblingshits. Hello.

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1: Zum Abend hin bleibt es weiterhin bewölkt bei uns in Niedersachsen im Norden und auch in der Landesmitte sind immer noch mal wieder ein paar einzelne Schauer unterwegs. Sonst ist es eher im Rest des Landes trocken und in der Nacht, da lockert es dann auch ein bisschen mehr auf. Temperaturen gehen dann runter auf 16 bis 11 Grad. Morgen zum Start in die neue Woche weiterhin ein Wechselspiel aus Sonne, Wolken und Regenschauern, die auch noch mal ein bisschen kräftiger um die Ecke kommen können. Temperaturen halten sich bei 19 bis 23 Grad.
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3: Ich bin Thomas Bleskin. Bei einem Fährunglück vor Zypern sind mindestens 6 Menschen ums Leben gekommen. Das Schiff mit mehr als 250 Passagieren war kurz nach dem Auslaufen aus Kyrenia gekentert. Nach Behördenangaben wurden bislang 172 Menschen gerettet. Die Suche nach weiteren Passagieren dauert an. Zuvor war Wasser in die Fähre eingedrungen und ein Notruf abgesetzt worden. Die Ursache des Unglücks ist noch unklar. Nach den nächtlichen Schüssen bei einer Musikveranstaltung in der Schweiz hat die Polizei Einzelheiten zu den Opfern bekannt gegeben. Eine 22-jährige Frau sei tödlich verletzt worden und vor Ort gestorben, teilten die Ermittler auf der Plattform X mit.
4: Wie das Todesopfer stammen auch die Verletzten aus der Schweiz. Es sind 4 Männer und eine Frau im Alter von 24 bis 27 Jahren. Die Hintergründe der Tat sind nach wie vor unklar. Der oder die Täter sind auf der Flucht. Um kurz nach 2:30 in der Nacht geht der Notruf bei der Polizei ein. Schüsse auf dem 7. Aarauer Rave. Panik, Schreie, Menschen gehen in Deckung. Unter anderem DJ Techibo tritt in Aarau auf. Er schreibt nachher auf Insta: Das ist absolut herzzerreißend. Techno und Raves sollten ein Ort der Freiheit und Sicherheit sein. Uli Reitinger, Nachrichtenredaktion.
3: Die Isländer haben mehrheitlich gegen eine Wiederaufnahme der Gespräche über einen EU-Beitritt ihres Landes gestimmt. Das Ergebnis des Referendums fiel mit 52,8 zu 47,2% der Stimmen allerdings knapp aus.
5: Jetzt bleibt erst einmal alles so, wie es schon war. Island bleibt Teil des europäischen Wirtschaftsraums, eng an die EU angelehnt, aber ohne Mitentscheidungsrecht. Offenbar schätzten viele Isländer die Gefahr, eigene Rechte aufzugeben, höher ein als mögliche Vorteile eines EU-Beitritts. Dabei dürfte die Fischerei, von der die vulkanreiche Insel im Nordatlantik lebt, eine große Rolle gespielt haben. Möglicherweise hat aber auch die EU in den letzten Jahren einiges an Strahlkraft verloren. Dieter Ebeling, Brüssel.
3: Deutschland hat einer neuen Analyse zufolge unter den G20-Staaten die höchsten Strompreise. Nach Berechnungen des Vergleichsportals Verivox kostet eine Kilowattstunde hierzulande im Schnitt 35,6 Cent und damit mehr als doppelt so viel wie im G20-Durchschnitt. Als wesentlichen Grund nennt Verivox die hohe Belastung durch Steuern, Umlagen, Abgaben und Netzentgelte. Diese machten inzwischen mehr als 60% des Strompreises aus.
1: Und wir schauen nochmal auf die aktuellen Ergebnisse der zweiten Fußball-Bundesliga. Die Partien sind abgepfiffen, der dritte Spieltag ist zu Ende. Der FC St. Pauli verliert zu Hause gegen den ersten FC Kaiserslautern mit 1:2. SV Darmstadt 98, Hannover 96 0:1 und der erste FC Magdeburg und Holstein Kiel trennen sich 2:0. Und in der ersten Fußball-Bundesliga, da läuft auch schon die Partie Sportclub Freiburg gegen SV Werder Bremen nach 28 gespielten Minuten. Aktuell noch 0:0. Der Antenne Niedersachsen Stau- und Blitzerservice. A1 Bremen Richtung Hamburg. Ab dem Maschner Kreuz braucht ihr aktuell 17 Minuten länger. A1 Bremen Richtung Osnabrück. Da hat es einen Unfall gegeben zwischen dem Rastplatz Mahndorfer Marsch und Bremen-Hemeling. Ist es immer noch eine Spur frei. Die A1 Lübeck in Richtung Bremen. Ab dem Dreieck Hamburg-Norderelbe 9 Minuten plus. Und generell ist die A1 ja voll gesperrt wegen Bauarbeiten an der Süderelbbrücke. Zwischen Hamburg-Harburg und Stillhorn dauert noch bis morgen früh. A1 Osnabrück Richtung Bremen. Ab dem Dreieck Stur braucht ihr 20 Minuten länger. Auf der A7 Hamburg Richtung Hannover ab Schneverding 31 Minuten plus und auf der A7 Hannover in Richtung Hamburg ab dem Dreieck Hannover Nord 47 Minuten länger und im weiteren Verlauf ab Hamburg-Heimfeld nochmal 29 Minuten plus. Dort, wo es geht, euch eine gute und sichere Fahrt.
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1: Egal ob unterwegs im Auto oder vielleicht auch generell auf dem Spaziergang oder auch beim Sport auf der Tretmühle, es lohnt sich immer mal wieder in einen Podcast reinzuhören. Und da ist es natürlich gut, wenn man dann noch einen hat, den man auch gerne hören mag. Kollegin Lea Wenn, die hat immer wieder den passenden Podcast für euch. Welches in dieser Woche ist, das hört ihr gleich bei mir in knapp 10 Minuten. Jetzt aber erstmal Musik von Tiffany Ayres mit Vertigo, nur Lieblingshits bei Antenne Niedersachsen.

0: Joe. End of Beginning gehört hier am Sonntag bei Antenne Niedersachsen, dem großen Bundesliga-Wochenende. Nicht nur die Fußballer legen wieder los, sondern auch, na klar, die Handballer aus Niedersachsen mit dabei, die Recken der TSV Hannover-Burgdorf. Gleich das erste Spiel um 16.30 Uhr gegen die Rhein-Neckar-Löwen. Und damit ihr up to date seid, was Handball und die Recken angeht, hat Kollegin Lea Wenn den passenden Podcast für euch.
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0: das Wetter für Niedersachsen, da gucken wir mal auf die aktuellen Temperaturen bei euch vor der Haustür gemessen. 19 Grad sind es in Cuxhaven, 23 Grad in Hannover und 22 Grad in Dassel. Dazu viele Wolken am Himmel. An der Küste, da reißt es momentan so ein bisschen auf. Da gibt es noch ein bisschen Sonnenschein zum Abend hin. Und ansonsten im Norden und in der Landesmitte sind immer mal wieder Schauer mit dabei. Die lassen dann aber auch zum Abend hin danach. Und in der Nacht gehen die Temperaturen dann auch runter auf 16 bis 11 Grad. Und morgen wird es weiterhin wechselhaft bleiben. Es sind viele Wolken am Himmel, es gibt immer mal wieder Regenschauer, die können auch mal ein bisschen kräftiger ausfallen, aber die Sonne lässt sich nicht die Butter vom Brot nehmen, scheint in den Phasen dazwischen auch mal für uns und das Ganze dann bei 19 bis 23 Grad.
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0: A1 Bremen Richtung Hamburg. Ab Hollenstedt braucht ihr 12 Minuten länger und im weiteren Verlauf ab dem Maschner Kreuz nochmal 14 Minuten plus. Außerdem ist die A1 Hamburg voll gesperrt. An der Süderelbbrücke finden Bauarbeiten statt. Deshalb zwischen Hamburg und Stillhorn. Hamburg-Harburg und Stillhorn ist noch bis Montag früh, also morgen früh gesperrt. A1 Osnabrück in Richtung Bremen ab dem Dreieck Stur 10 Minuten plus. Und auf der A7 Hamburg Richtung Hannover braucht ihr ab Schneverding eine halbe Stunde länger. Die A7 Hannover in Richtung Hamburg, da stockt es einmal ab dem Dreieck Hannover Nord, halbe Stunde länger. Dann im weiteren Verlauf ab Thieshope auch nochmal 20 Minuten plus. Und ab Hamburg-Heimfeld 25 Minuten, die es dort länger dauert. Und auf der A31 Emsland Richtung Ostfriesland, da läuft eine Unfallaufnahme zwischen Rede-Ems und Papenburg. Fahrt vorsichtig und kommt heil und sicher an.
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0: Ein großartiger 80er aus 1984, Nick Kershaw. I won't let the sun go down on me gehört hier am Sonntagnachmittag bei Antenne Niedersachsen. Gefühlt geht Kino irgendwie immer. Also im Sommer, wenn es heiß ist, dann kann man schön ins Kino gehen, weil es da so schön kühl ist. Und wenn es draußen nass und ungemütlich ist, sei es im Frühling oder im Herbst oder auch im Winter, ja, dann macht es besonders Spaß, sich in einen gemütlichen Kinosessel reinzuflezen. Vorausgesetzt, es ist auch der passende Film mit dabei. Kollege Ronny Thora weiß, welche Streifen neu angelaufen sind.
1: Heute ist die Nacht der Nächte.
2: Singles dürfen jetzt nur noch eine Nacht im Jahr Sex haben. Diese krasse Regel ist der Clou der romantischen Komödie One Night Only von den Machern von Wo die Lüge hinfällt.
3: Aber nur für eine Nacht werden die Beschränkungen aufgehoben.
2: One Night Only ist weder besonders sexy noch besonders politisch, was ich bei der Story ja durchaus angeboten hätte.
4: Ich bin Owen.
5: Ellie.
4: Wie wär's mit dir und mir?
5: Nein!
2: Aber dafür sorgt die chaotische Sexnacht für viel unterhaltsamen Slapstick und die Chemie der Hauptdarsteller passt perfekt, was bei einer Rom-Com ja eigentlich das Wichtigste ist.
5: Du willst doch nur dein Ding versenken.
4: Was willst du mit deinem Ding tun? Oder Dingern?
5: Dingern? Was denkst du denn, was da unten bei mir los ist?
4: Das weiß ich noch nicht.
2: Hochpolitisch ist der Thriller Staatsschutz, in dem nach einem rassistischen Anschlag eine Staatsanwältin gegen eine Justiz kämpft, die ihre Ermittlungen behindert.
6: Die Mittäter Röders, mindestens zwei, wie wir noch belegen werden, wurden nicht ermittelt. Es bestand und besteht Verdunklungsgefahr.
2: Ziemlich schwarz-weiß, aber aufrüttelnd warnt Staatsschutz vor der Gefahr für die Demokratie, wenn Polizei und Justiz auf dem rechten Auge blind werden.
7: Warum haben Sie denn kein Vertrauen in Ihre eigene Behörde? Auf wessen Seite stehen Sie eigentlich?
2: Ein erstaunlich ruhiger Endzeitfilm ist Das Ende der Sterne, zumindest dafür, dass der Regisseur Ridley Scott heißt.
8: Bevor die Welt unterging, habe ich meine Frau geküsst und mit meinem Hund gespielt.
2: Statt epischer Schlachten geht es hier nach einem weltweiten Grippeausbruch eher darum, wie die verbliebenen Menschen nach Nähe suchen.
8: Ich habe eine Stimme über Funk gehört.
2: Das bietet teilweise schön dystopische Landschaften und gute Schauspieler wie Jacob Elordi, Josh Brolin und Margaret Qualley.
9: Mein Name ist Hick.
10: Ich bin Seema.
2: Aber ein bisschen fehlt die wirklich spannende Geschichte. Fast hat man das Gefühl, eher eine Landschaftsdoku anzuschauen.
11: Die Welt von damals existiert nicht mehr.
2: Aber vielleicht muss die Apokalypse ja auch nicht immer voller Action sein.
10: Mir fehlt Musik.
12: Mir fehlt was einkaufen zu können.

Das ist ein ordentliches Brett. Green Day mit Boulevard of Broken Dreams gehört hier am Sonntagnachmittag bei Antenne Niedersachsen. Und auch der Lieblingshit für die Nachrichten, der kann sich sehen lassen. Kelly Clarkson mit Heartbeat Song.

0: gibt's gleich.
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0: Das Wetter für Niedersachsen. Zum Abend hin bleibt es bewölkt. Gerade so im nördlichen und nordwestlichen Niedersachsen und auch in der Landesmitte gibt es immer mal wieder einzelne Schauer. Und das Ganze dann, ja, wird sich dann zum Abend hin auch ein bisschen beruhigen. In der Nacht gehen die Temperaturen dann runter auf 16 bis 11 Grad. Und auch die Wolkendecke lockert ein bisschen auf. Für morgen zum Start in die neue Woche wird es aber weitergehen mit jeder Menge Wolken am Himmel. Hier und da aber auch mal ein bisschen Sonne. Regen ist auch mit dabei, kann auch mal ein bisschen kräftiger ausfallen. Von den Temperaturen her bleibt es aber weitestgehend mild, so bei 19 bis 23 Grad.
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2: Ich bin Thomas Bleskin. Nach den nächtlichen Schüssen bei einer Musikveranstaltung in der Schweiz hat die Polizei Einzelheiten zu den Opfern bekannt gegeben. Eine 22-jährige Frau sei tödlich verletzt worden und vor Ort gestorben, teilten die Ermittler auf der Plattform X mit.
3: Wie das Todesopfer stammen auch die Verletzten aus der Schweiz. Es sind 4 Männer und eine Frau im Alter von 24 bis 27 Jahren. Die Hintergründe der Tat sind nach wie vor unklar. Der oder die Täter sind auf der Flucht. Um kurz nach 3:30 in der Nacht geht der Notruf bei der Polizei ein. Schüsse auf dem 7. Aarauer Rave. Panik, Schreie, Menschen gehen in Deckung. Unter anderem DJ Techibo tritt in Aarau auf. Er schreibt nachher auf Insta: Das ist absolut herzzerreißend. Techno und Raves sollten ein Ort der Freiheit und Sicherheit sein. Uli Reitinger, Nachrichtenredaktion.
2: Deutschland hat einer neuen Analyse zufolge unter den G20-Staaten die höchsten Strompreise. Nach Berechnungen des Vergleichsportals Verivox kostet eine Kilowattstunde hierzulande im Schnitt 35,6 Cent und damit mehr als doppelt so viel wie im G20-Durchschnitt. Als wesentlichen Grund nennt Verivox die hohe Belastung durch Steuern, Umlagen, Abgaben und Netzentgelte. Diese machten inzwischen mehr als 60% des Strompreises aus. Die Deutsche Bahn will bis 2030 zusätzlich 210 Millionen Euro in saubere Bahnhöfe und Züge investieren. Ein Teil des Geldes soll auch in zusätzliche Sicherheitsmaßnahmen fließen. Das berichtet die Bild unter Berufung auf Bahnchefin Evelyn Paller.
4: Man wolle jeden Tag ein Stück besser werden. Saubere Züge und Bahnhöfe, mehr Sicherheit und mehr Komfort dürften nicht die Ausnahme sein. Weil es derzeit aber noch nicht ganz rund läuft, sollen ICE-Züge zum Beispiel neben der Reinigung in großen Waschstraßen auch per Hand geschrubbt werden. Die Teams greifen selbst zur Bürste, bis der ICE glänzt, sagte Paller. Und mobile Handwerkerteams sollen Schäden und Schmierereien an Bahnhöfen beheben. Diana Kramer, Nachrichtenredaktion.
2: Bei einem Fährunglück vor Zypern sind mindestens 6 Menschen ums Leben gekommen. Das Schiff mit mehr als 250 Passagieren war kurz nach dem Auslaufen aus Kyrenia gekentert. Nach Behördenangaben wurden bislang 172 Menschen gerettet. Die Suche nach weiteren Passagieren dauert an.
0: Und wir gucken nochmal auf den Spieltag in der ersten Fußball-Bundesliga. Nach knapp 70 gespielten Minuten steht es bei Sportclub Freiburg gegen SV Werder Bremen 4:0. Der Antenne Niedersachsen Stau- und Blitzer-Service. A1 Bremen Richtung Hamburg ab Hollenstedt braucht ihr 12 Minuten länger. Und auf der A1 Bremen Richtung Osnabrück ab Opphusen Bremen-Mahndorf 27 Minuten plus. Dann nochmal die A1 Osnabrück in Richtung Bremen ab dem Dreieck Stur. 9 Minuten dauert es hier länger. Und generell ist die A1 ja momentan in Hamburg für Bauarbeiten an der Süderelbbrücke gesperrt zwischen Hamburg-Harburg und Stillhorn. Das Ganze noch bis morgen früh. A7 Hamburg Richtung Hannover ab Schneverding 34 Minuten plus. A7 Hannover in Richtung Hamburg, ab dem Dreieck Hannover Nord eine halbe Stunde länger, im weiteren Verlauf ab Thiesruppe nochmal knapp 40 Minuten länger und ab Hamburg Heimfeld 25 Minuten plus. Dann die A31 Emsland Richtung Ostfriesland, hier läuft die Unfallaufnahme zwischen Rehde, Ems und Papenburg und in Rehden ist die Bahnhofstraße in beiden Richtungen voll gesperrt wegen einer Unfallaufnahme. Gute und sichere Fahrt.
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0: 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Ich muss gestehen, ich finde das Konzept der Bahn ja eigentlich cool. So, man kann überall hinfahren, wenn sie denn pünktlich ist und wenn sie nicht zu teuer ist. Das mit der Pünktlichkeit schwierig, das mit dem zu teuer sein, da gibt es jetzt einen tollen Kniff bzw. eine richtig gute App, die euch da den einen oder anderen Euro sparen dürfte. Wie die heißt und was sie macht, das erfährt ihr gleich hier in knapp 10 Minuten. Jetzt Musik von Taylor Swift mit I Knew It, I Knew You hier bei Antenne Niedersachsen. Schönen Sonntag.

0: Euch einen entspannten Sonntagnachmittag hier bei Antenne Niedersachsen. Jeder, der schon mal Deutsche Bahn gefahren ist, der kann auch über sie meckern. Auch viel über sie meckern, nachhaltig was verändern. Na, das machen leider nur die wenigsten. Aber wir alle kennen das doch, die schon mal mit der Bahn gefahren sind. Wie ist es schon, dieses Spiel? Heute kostet die Verbindung 18 Euro und dann guckst du ein, zwei Stunden später oder einen Tag später, zack, das Doppelte auf einmal. Warum eigentlich? Genau diese Frage hat sich auch Max Ritter gestellt und dazu hat er dann einfach eine App entwickelt. In der Moin Show hat er dann erzählt, was diese neue App denn alles kann.
1: Die App ermöglicht es, sowohl den günstigsten Preis zu finden, als auch im Idealfall den Zug mit der besten Zuverlässigkeit. Die App ist entstanden, weil eben Freunde in meinem Umfeld immer wieder die gleichen Probleme hatten. Also Bahntickets, die Preise schwanken, sage ich jetzt mal. Ne? Zugumstiege werden verpasst. Und dann habe ich mir gedacht, okay, da muss es doch irgendwie eine Lösung geben.
2: Wie lange dauert es vom Meckern der Freunde bis zum Start der App? Wie viel Zeit ist dazwischen vergangen?
1: Es ist jetzt tatsächlich erst 7 Tage her, dass ich die Idee hatte abends im Bett. Und dann habe ich mir gedacht, okay, mal schauen, was in einer Woche geht. Und heute spreche ich mit euch. Also ging schneller als gedacht.
0: Das ist der absolute Wahnsinn. Bahnsparer heißt die App, gibt es allerdings noch nicht im App oder im Play Store. Dafür ist die einfach noch zu neu. Aber ihr habt ja uns. Klickt euch auf antenne.com. Da haben wir euch nämlich den Link parat gestellt und dann könnt ihr die App schon vorher runterladen.
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8: Das Wetter für Niedersachsen. Da gucken wir nochmal auf die aktuellen Temperaturen bei euch vor der Haustür gemessen. 20 Grad sind es noch in Lastrup, 21 Grad in Walsrode und 23 Grad in Göttingen. Wolkendecke weitestgehend geschlossen, nur an der Küste. Da zeigt sich nochmal so ein kleines bisschen Sonnenschein. Und gerade im nördlichen und auch mittleren Niedersachsen sind immer noch wieder Schauer unterwegs. Da kann nochmal was Nasses von oben runterkommen. Zum Abend und in der Nacht wird das ein bisschen weniger werden. Es lockert dann auf. Temperaturen gehen dann runter auf 16 bis 11 Grad und morgen der Wochenstart dann auch wieder mit Sonne und Wolken im Wechsel. Es gibt auch Regenschauer, können auch mal ein bisschen kräftiger ausfallen und die Temperaturen halten sich bei 19 bis 23 Grad.
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8: Die A1 ist vollgesperrt in Hamburg für Bauarbeiten an der Süderelbbrücke zwischen Hamburg, Harburg und Stillhorn. Das Ganze noch bis morgen früh. A7 Hannover in Richtung Hamburg. Ab dem Dreieck Hannover-Nord braucht ihr eine halbe Stunde länger. Dann fahrt vorsichtig auf der A28 leer Richtung Oldenburg im Dreieck Oldenburg-West in der Überleitung zur A293 Richtung Oldenburg-Nord. Hier sind drei Rehe auf der Fahrbahn unterwegs. Die A31 Emsland Richtung Ostfriesland. Hier läuft noch eine Unfallaufnahme zwischen Rehde, Ems und Papenburg. Im Kreis Hildesheim ist voll gesperrt in beiden Richtungen nach einem Unfall zwischen Diekholzen und auf dem Zubringer nach Petze. Und in Rehden, die Bahnhofstraße ist ebenfalls voll gesperrt in beide Richtungen für eine Unfallaufnahme bei der B214 Nienburger Straße. Euch eine gute Fahrt.
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We Don't Need Another Hero. Tina Turner für einen entspannten Sonntagnachmittag hier bei Antenne Niedersachsen. Vor 11 Jahren hat Alessia Cara beim Life is Beautiful Festival in Las Vegas ihre kraftvolle Hymne zur Selbstliebe Scars to Your Beautiful vorgestellt, um damit vor allem jungen Frauen Mut zu machen, sich selbst zu lieben, denn ja, gerade auf junge Frauen lastet enorm viel Druck durch die Gesellschaft und Alessia will, dass sich halt eben alle gesehen fühlen und sich alle so akzeptieren, wie sie sind und nicht so, wie die Gesellschaft sie haben will. Also ein fantastischer Appell mit einem noch großartigeren Song Scars to Your Beautiful jetzt bei Antenne Niedersachsen.

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0: Das Wetter für Niedersachsen. Heute Abend bleibt es weiterhin überwiegend bewölkt. Im nördlichen Niedersachsen und auch im mittleren kann es immer mal wieder so ein bisschen Regen noch geben. Das lockert dann aber auch heute Abend und in der Nacht ein bisschen auf. Der Regen lässt auch weiter nach. Temperaturen gehen dann runter auf 16 bis 11 Grad. Morgen dann zum Wochenstart jede Menge Sonne, aber auch jede Menge Wolken, die auch immer wieder Regen mit sich bringen. Und die Temperaturen, die pendeln sich dann so zwischen 19 und 23 Grad ein.
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2: Ich bin Thomas Bleskin. Strom ist für Verbraucher in Deutschland so teuer wie in keinem anderen G20-Staat. Das haben Berechnungen des Vergleichsportals Verivox ergeben.
3: G20, das ist die Gruppe der führenden Industrie- und Schwellenländer. Aber nicht nur hier liegt Deutschland bei den Strompreisen weit vorne, das gilt weltweit, heißt es von Verivox. In Deutschland kostet die Kilowattstunde 35,6 Cent, der G20-Durchschnitt liegt bei gerade mal 16,3 Cent, das heißt, wir zahlen mehr als doppelt so viel. Hauptgrund sind die hohen Steuern und Abgaben. Laut Verivox entfallen aktuell über 60% des Strompreises in Deutschland auf Steuern, Umlagen, Abgaben und Netzentgelte. Uli Reitinger, Nachrichtenredaktion.
2: Bei einem Fährunglück vor Zypern sind mindestens 7 Menschen ums Leben gekommen. 237 Passagiere konnten gerettet werden, nach 23 weiteren wird noch gesucht. Die Fähre war kurz nach dem Auslaufen gekentert, nachdem Wasser eingedrungen war.
4: Die Rettungskräfte befürchten, dass die Zahl der Opfer noch steigen könnte. Fernsehbilder zeigen Menschen in Rettungswesten, die darauf warten, von den Einsatzkräften in Sicherheit gebracht zu werden. Ein Hubschrauber kreist über der Unglücksstelle, während die Besatzungen zahlreicher Boote weitere Menschen aus dem Wasser retten. Die Such- und Rettungsaktion läuft nach Angaben der Behörden auf Hochtouren. Takis Athen.
2: Nach den tödlichen Schüssen bei einer Rave-Veranstaltung in der Schweiz fahndet die Polizei intensiv nach dem Täter oder den Tätern. Auch die Polizei auf deutscher Seite beteiligt sich an den Fahndungsmaßnahmen. Bei dem Vorfall in Aarau wurde eine 22-Jährige getötet, 4 Männer und eine Frau wurden teils schwer verletzt. Das Motiv ist noch unklar. Die US-Raumfahrtbehörde NASA hat ein neues Weltraumteleskop gestartet, das deutlich schneller und leistungsfähiger arbeiten soll als Hubble. Das Nancy Grace Roman Space Telescope hob mit einer SpaceX-Rakete in Florida ab. In etwa einem Monat soll es seine Umlaufbahn erreichen und Anfang 2027 erste Bilder liefern. Zum Sport. Der SC Freiburg hat in der Fußball-Bundesliga deutlich gegen Werder Bremen gewonnen. Die Breisgauer setzten sich mit 4:1 durch und führten bereits zur Pause mit 2:0. Bei Werder gab Niklas Füllkrug sein Bundesliga-Comeback. Der 33-Jährige stand in der Startelf und wurde nach einer Stunde ausgewechselt.
0: Und nach 30 gespielten Minuten steht es aktuell in der Partie FC Augsburg gegen FC Schalke 04 1:0. Der Antenne Niedersachsen Stau- und Blitzerservice. A1 Hamburg, da ist voll gesperrt wegen der Süderelbbrücke. Dort finden Bauarbeiten statt. Das Ganze dann zwischen Hamburg, Harburg und Stillhorn noch bis Montag früh. Auf der A7 Hannover in Richtung Hamburg. Ab dem Dreieck Hannover Nord baut ihr aktuell eine halbe Stunde länger. A28 leer Richtung Oldenburg. Im Dreieck Oldenburg West in der Überleitung zur A293 Richtung Oldenburg Nord. Da sind Rehe auf der Fahrbahn unterwegs. Passt dort entsprechend auf. A31 Emsland Richtung Ostfriesland, da läuft eine Unfallaufnahme zwischen Rehde, Ems und Papenburg. Im Kreis Hildesheim ist vollgesperrt in beiden Richtungen nach einem Unfall zwischen Diekholzen und dem Zubringer nach Petze. Und in Rehden, die Bahnhofstraße ist ebenfalls in beide Richtungen vollgesperrt für eine Unfallaufnahme bei der B214 Nienburger Straße. Euch eine gute und sichere Fahrt.
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1: Ich bin Thomas Bliskin. Strom ist für Verbraucher in Deutschland einer Analyse zufolge so teuer wie in keinem anderen G20-Land. Nach Berechnungen des Vergleichsportals Verivox kostet eine Kilowattstunde hierzulande im Schnitt knapp 36 Cent. Im Durchschnitt der G20-Staaten sind es nur gut 16 Cent.
2: Ein wesentlicher Treiber der hohen Stromkosten in Deutschland ist die hohe Steuer- und Abgabenlast. Laut Verivox-Daten entfallen aktuell über 60% des Strompreises auf Steuern, Umlagen, Abgaben und Netzentgelte. Wirtschaftsverbände fordern seit langem, die Stromsteuer für alle Unternehmen sowie für Haushalte zu senken. Die Strompreise in Deutschland gehörten zu den höchsten weltweit, so Verivox-Energieexperte Thorsten Stork. Das liege auch daran, dass die Stromproduktion selbst nur etwa ein Drittel des Strompreises für Haushalte ausmache. Doc Zeitler, Berlin.
1: Bei einem Fährunglück vor Zypern sind mindestens 7 Menschen ums Leben gekommen. 237 Passagiere konnten gerettet werden, nach 23 weiteren wird noch gesucht.
3: Plötzlich hat sich das Schiff zur Seite geneigt. Menschen sprangen panisch auf und suchten nach Rettungswesten. Einige versuchten, Scheiben einzuschlagen, um aus dem sinkenden Schiff herauszukommen. An Bord herrschte Chaos, berichtet ein Überlebender. Warum Wasser in das Schiff eindringen konnte, ist bislang unklar. Die Hoffnung, weitere Überlebende zu finden, schwindet. Das Schiff ist nämlich an einer Stelle gesunken, an der das Meer rund 500 Meter tief ist. Takistafos Athen.
1: Bei einem russischen Angriff auf ein ukrainisches Munitionsdepot nahe Kiew sind nach Angaben von Präsident Zelensky 38 Menschen getötet worden. 4 weitere werden noch vermisst, 20 Menschen wurden verletzt. Das Lager befand sich entgegen ukrainischen Vorschriften in einem Wohngebiet. Unter den Opfern waren vor allem Bewohner eines Altenheims. Gegen die Verantwortlichen wurde ein Strafverfahren eingeleitet. Zum Sport: Der SC Freiburg hat in der Fußball-Bundesliga deutlich gegen Werder Bremen gewonnen. Die Breisgauer setzten sich mit 4:1 durch und führten bereits zur Pause mit 2:0. Bei Werder gab Niklas Füllkrug sein Bundesliga-Comeback. Die deutschen Hockeyherren sind erneut Weltmeister. Im Finale in Belgien setzte sich das Team von Bundestrainer André Henning mit 1:0 gegen Spanien durch. Für Deutschland ist es nach 2002, 2006 und 2023 der 4. WM-Titel.

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1: Ich bin Thomas Bleskin. Strom ist für Verbraucher in Deutschland so teuer wie in keinem anderen G20-Staat. Das haben Berechnungen des Vergleichsportals Verivox ergeben.
2: G20, das ist die Gruppe der führenden Industrie- und Schwellenländer. Aber nicht nur hier liegt Deutschland bei den Strompreisen weit vorne, das gilt weltweit, heißt es von Verivox. In Deutschland kostet die Kilowattstunde 35,6 Cent, der G20-Durchschnitt liegt bei gerade mal 16,3 Cent, das heißt, wir zahlen mehr als doppelt so viel. Hauptgrund sind die hohen Steuern und Abgaben. Laut Verivox entfallen aktuell über 60% des Strompreises in Deutschland auf Steuern, Umlagen, Abgaben und Netzentgelte. Uli Reitinger, Nachrichtenredaktion.
1: Bei einem Fährunglück vor Zypern sind mindestens 7 Menschen ums Leben gekommen. 237 Passagiere konnten gerettet werden, nach 23 weiteren wird noch gesucht. Die Fähre war kurz nach dem Auslaufen gekentert, nachdem Wasser eingedrungen war.
3: Die Rettungskräfte befürchten, dass die Zahl der Opfer noch steigen könnte. Fernsehbilder zeigen Menschen in Rettungswesten, die darauf warten, von den Einsatzkräften in Sicherheit gebracht zu werden. Ein Hubschrauber kreist über der Unglücksstelle, während die Besatzungen zahlreicher Boote weitere Menschen aus dem Wasser retten. Die Such- und Rettungsaktion läuft nach Angaben der Behörden auf Hochtouren. Takis Athen.
1: Nach den tödlichen Schüssen bei einer Rave-Veranstaltung in der Schweiz fahndet die Polizei intensiv nach dem Täter oder den Tätern. Auch die Polizei auf deutscher Seite beteiligt sich an den Fahndungsmaßnahmen. Bei dem Vorfall in Aarau wurde eine 22-Jährige getötet, 4 Männer und eine Frau wurden teils schwer verletzt. Das Motiv ist noch unklar. Die US-Raumfahrtbehörde NASA hat ein neues Weltraumteleskop gestartet, das deutlich schneller und leistungsfähiger arbeiten soll als Hubble. Das Nancy Grace Roman Space Telescope hob mit einer SpaceX-Rakete in Florida ab. In etwa einem Monat soll es seine Umlaufbahn erreichen und Anfang 2027 erste Bilder liefern. Zum Sport. Der SC Freiburg hat in der Fußball-Bundesliga deutlich gegen Werder Bremen gewonnen. Die Breisgauer setzten sich mit 4:1 durch und führten bereits zur Pause mit 2:0. Bei Werder gab Niklas Füllkrug sein Bundesliga-Comeback. Der 33-Jährige stand in der Startelf und wurde nach einer Stunde ausgewechselt.

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1: Ich bin Thomas Bliskin. Strom ist für Verbraucher in Deutschland einer Analyse zufolge so teuer wie in keinem anderen G20-Land. Nach Berechnungen des Vergleichsportals Verivox kostet eine Kilowattstunde hierzulande im Schnitt knapp 36 Cent. Im Durchschnitt der G20-Staaten sind es nur gut 16 Cent.
2: Ein wesentlicher Treiber der hohen Stromkosten in Deutschland ist die hohe Steuer- und Abgabenlast. Laut Verivox-Daten entfallen aktuell über 60% des Strompreises auf Steuern, Umlagen, Abgaben und Netzentgelte. Wirtschaftsverbände fordern seit langem, die Stromsteuer für alle Unternehmen sowie für Haushalte zu senken. Die Strompreise in Deutschland gehörten zu den höchsten weltweit, so Verivox-Energieexperte Thorsten Stork. Das liege auch daran, dass die Stromproduktion selbst nur etwa ein Drittel des Strompreises für Haushalte ausmache. Doc Zeitler, Berlin.
1: Bei einem Fährunglück vor Zypern sind mindestens 7 Menschen ums Leben gekommen. 237 Passagiere konnten gerettet werden, nach 23 weiteren wird noch gesucht.
3: Plötzlich hat sich das Schiff zur Seite geneigt. Menschen sprangen panisch auf und suchten nach Rettungswesten. Einige versuchten, Scheiben einzuschlagen, um aus dem sinkenden Schiff herauszukommen. An Bord herrschte Chaos, berichtet ein Überlebender. Warum Wasser in das Schiff eindringen konnte, ist bislang unklar. Die Hoffnung, weitere Überlebende zu finden, schwindet. Das Schiff ist nämlich an einer Stelle gesunken, an der das Meer rund 500 Meter tief ist. Takistafos Athen.
1: Bei einem russischen Angriff auf ein ukrainisches Munitionsdepot nahe Kiew sind nach Angaben von Präsident Zelensky 38 Menschen getötet worden. 4 weitere werden noch vermisst, 20 Menschen wurden verletzt. Das Lager befand sich entgegen ukrainischen Vorschriften in einem Wohngebiet. Unter den Opfern waren vor allem Bewohner eines Altenheims. Gegen die Verantwortlichen wurde ein Strafverfahren eingeleitet. Zum Sport: Der SC Freiburg hat in der Fußball-Bundesliga deutlich gegen Werder Bremen gewonnen. Die Breisgauer setzten sich mit 4:1 durch und führten bereits zur Pause mit 2:0. Bei Werder gab Niklas Füllkrug sein Bundesliga-Comeback. Die deutschen Hockeyherren sind erneut Weltmeister. Im Finale in Belgien setzte sich das Team von Bundestrainer André Henning mit 1:0 gegen Spanien durch. Für Deutschland ist es nach 2002, 2006 und 2023 der 4. WM-Titel.

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1: Ich bin Thomas Braun. Wer ist für den versuchten Anschlag mit einer Sprengstoffdrohne verantwortlich, die Anfang August auf dem Flughafen Leipzig-Halle in der Nähe ukrainischer Frachtmaschinen entdeckt wurde? Schon bald will die Bundesregierung dazu Angaben machen. Die Ermittlungen stünden kurz vor dem Abschluss, sagte Kanzler Merz am Abend im ARD-Sommerinterview.
2: Die Bundesregierung stimmt ihre angekündigte Reaktion auf den versuchten Sprengstoffanschlag demnach aktuell mit europäischen Partnern und innerhalb der NATO ab. Es werde eine Reaktion aus Deutschland sein, aber die Partner würden davon nicht überrascht werden. Auf die Frage, ob Deutschland überhaupt angemessen reagieren könnte, sollte sich eine Urheberschaft Russlands herausstellen, antwortete der Kanzler. Warten wir mal ab, was angemessen reagieren heißt. Aus Regierungskreisen ist zu hören, in einem so gravierenden Fall sei es mit der Ausweisung von einem oder zwei Diplomaten nicht getan. Dirk Zeitler, Nachrichtenredaktion.
1: Deutschland hat einer neuen Analyse zufolge unter den G20-Staaten die höchsten Strompreise. Nach Berechnungen des Vergleichsportals Verivox kostet eine Kilowattstunde hierzulande im Schnitt 35,6 Cent und damit mehr als doppelt so viel wie im G20-Durchschnitt. Als wesentlichen Grund nennt Verivox die hohe Belastung durch Steuern, Umlagen, Abgaben und Netzentgelte. Die Zahl der Toten nach der Flut in China und Nepal steigt weiter. Mehr als 3000 Menschen gelten als vermisst, darunter auch Deutsche. Rettungsteams kämpfen gegen neue Gefahren und schwierige Bedingungen.
3: Chinas Rettungskräfte beobachten einen See, der sich oberhalb eines schwer verwüsteten Grenzpostens in Tibet neu gebildet hat. Die Sorge ist, dass das Wasser eine neue Flut auslöst. In Nepal bleibt das Schicksal von Arbeitern an einem Wasserkraftwerk unklar. Sie sollen sich dort in einen Tunnel geflüchtet haben. Spezialretter konnten nun einen Zugang graben. Die Lage der vermissten Deutschen bleibt weiter ungewiss. Chinas Behörden machten heute öffentlich, dass sich in Tibet 3 Deutsche unter den 261 vermissten Ausländern befinden. Bislang fehlt von ihnen jedoch jede Spur. Aus Peking, Johannes Neudecker.
1: In der Fußball-Bundesliga hat der FC Schalke 04 ein bitteres Comeback erlebt. Der Aufsteiger verlor zum Saisonstart beim FC Augsburg mit 0:3. Außerdem gewann der SC Freiburg gegen Werder Bremen mit 4:1. Und die deutschen Hockeyherren sind zum 4. Mal Weltmeister. Im Finale in Belgien setzte sich das Team mit 1:0 gegen Spanien durch.

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1: Ich bin Thomas Brock. Wie sieht die angekündigte Reaktion auf den versuchten Sprengstoffanschlag am Flughafen Leipzig-Halle aus? Die Bundesregierung will darauf bald eine Antwort geben, das bestätigte Kanzler Merz nochmal in der ARD. Demnach laufen dazu aktuell Abstimmungen mit den Partnern.
2: Die ist abgestimmt, die wird in diesen Tagen auch final abgestimmt mit der Europäischen Union, mit den NATO-Partnern. Es wird eine Reaktion aus Deutschland sein, aber die Partner in der Europäischen Union und in der NATO werden davon nicht überrascht.
1: Bundeskanzler Merz. Eine mit Sprengstoff präparierte Drohne war Anfang August im Sicherheitsbereich des Flughafens zwischen ukrainischen Frachtmaschinen entdeckt worden. Nach dem Fährunglück vor Zypern mit mindestens 8 Toten sind der Kapitän und 7 Crewmitglieder festgenommen worden. Die Behörden kündigten an, mögliche Versäumnisse umfassend zu untersuchen. Die Rettungsarbeiten dauern an, nach zahlreichen Menschen wird noch gesucht. Die Fähre war kurz nach dem Auslaufen aus Kyrenia in Nordzypern gekentert, nachdem Wasser eingedrungen war. Die Schweiz wird von einer Bluttat erschüttert. Bei einem Rave in Aarau fielen vergangene Nacht Schüsse. Eine junge Frau starb und 5 Menschen wurden zum Teil schwer verletzt. Die Fahndung laufe auf Hochtouren, teilte die Polizei mit.
3: Die Ermittler tappen noch im Dunkeln. Sie wissen noch nicht, wer hinter der Tat steckt und was das Motiv sein könnte. Einen Anschlag halten sie für eher wenig wahrscheinlich. Die Veranstaltung war schon vorbei und nur noch wenige Besucher waren auf dem Gelände, als die Schüsse fielen. Eine 22 Jahre alte Frau wurde tödlich getroffen. Sie soll vor Ort verblutet sein. 4 Männer und eine Frau wurden teils schwer verletzt. Die Fahndung gilt auch für den deutschen Raum. Die Fahrt von Aarau an die deutsche Grenze dauert nur etwa 45 Minuten. Aus Wien, Matthias Röder.
1: In der Fußball-Bundesliga hat der FC Schalke 04 ein bitteres Comeback erlebt. Der Aufsteiger verlor zum Saisonstart beim FC Augsburg mit 0:3. Außerdem gewann der SC Freiburg gegen Werder Bremen mit 4:1. Und die deutschen Hockeyherren sind zum 4. Mal Weltmeister. Im Finale in Belgien setzte sich das Team mit 1:0 gegen Spanien durch.

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1: Ich bin Thomas Brock. Das US-Militär hat Medienberichten zufolge erstmals seit Ende Juli wieder Angriffe im Iran geflogen. Ziel seien zwei iranische Raketenwerfer auf der Insel Larak gewesen, berichten etwa die Sender Fox News und CBS News unter Berufung auf einen US-Beamten.
2: Seit Wochen herrschte Ruhe zwischen den Kriegsparteien USA und Iran, allerdings gab es auch keinerlei Verhandlungsfortschritte. Jetzt startete das US-Militär wieder Angriffe, vor allem um zu verhindern, dass der Iran weitere Seeminen in der Straße von Hormuz verteilt. Präsident Trump behauptet, der Handelsweg sei von allen Minen geräumt und er hat gedroht, alle Schiffe zu zerstören, die in der Meerenge Seeminen legen. Trump beteuert auch, dass der Iran bezwungen und die Straße von Hormuz offen sei, allerdings liegt der Schiffsverkehr dort weiterhin ziemlich brach. Aus den USA, Tina Eck.
1: Wie sieht die angekündigte Reaktion auf den versuchten Sprengstoffanschlag am Flughafen Leipzig-Halle aus? Die Bundesregierung will darauf bald eine Antwort geben, das bestätigte Kanzler Merz nochmal in der ARD. Demnach laufen dazu aktuell Abstimmungen mit den Partnern.
3: Die ist abgestimmt, die wird in diesen Tagen auch final abgestimmt mit der Europäischen Union, mit den NATO-Partnern. Es wird eine Reaktion aus Deutschland sein, aber die Partner in der Europäischen Union und in der NATO werden davon nicht überrascht.
1: Bundeskanzler Merz. Eine mit Sprengstoff präparierte Drohne war Anfang August im Sicherheitsbereich des Flughafens zwischen ukrainischen Frachtmaschinen entdeckt worden. Nach dem Fährunglück vor Zypern mit mindestens 8 Toten sind der Kapitän und 7 Crewmitglieder festgenommen worden. Die Behörden kündigten an, mögliche Versäumnisse umfassend zu untersuchen. Die Rettungsarbeiten dauern an, nach zahlreichen Menschen wird noch gesucht. Die Fähre war kurz nach dem Auslaufen aus Kyrenia in Nordzypern gekentert, nachdem Wasser eingedrungen war. In der Fußball-Bundesliga hat der FC Schalke 04 ein bitteres Comeback erlebt. Der Aufsteiger verlor zum Saisonstart beim FC Augsburg mit 0:3. Außerdem gewann der SC Freiburg gegen Werder Bremen mit 4:1. Und die deutschen Hockeyherren sind zum 4. Mal Weltmeister. Im Finale in Belgien setzte sich das Team mit 1:0 gegen Spanien durch.

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1: Wir reden heute Morgen über die Weinlese bei uns in Niedersachsen. Ja, wird gemacht, beginnt gerade. Und wir haben gedacht, Grund genug, mal einen Weinkenner hier aus Niedersachsen auf die Probe, auf die Weinprobe zu stellen.
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2: Gregor ist bei uns, Sommelier und Weinhändler aus Isernhagen bei Niedersachsen, hat uns gerade ja schon erzählt, dass sich zu teure Flaschen Wein für die meisten von uns überhaupt nicht lohnen. Sehr schöne Antwort. Aber jetzt erstmal moin nochmal.
3: Moin, guten Morgen.
1: So, wir wollen dich auf die Probe stellen. Wir wollen wissen, reicht es bei dir für die Antenne Niedersachsen Hall of Fame im Fach- und Wissensgebiet Wein?
3: Na dann legen wir los.
1: 60 Sekunden Zeit. Wir stellen so viele Fragen wie möglich. 5 richtige Antworten brauchen wir von dir. Und dann wärst du ein Antenne Niedersachsen Superfan.
3: Ich bin gespannt.
2: Wir auch. Ich habe die Stoppuhr am Start. Ich habe einen Stift und einen Zettel und zähle brav mit.
1: Okay. Die Zeit läuft, wenn ich die erste Frage vollständig gestellt habe. Wo finden wir das älteste Weingut Deutschlands? An welchem Fluss?
3: Also im Rheingau. Also das älteste Riesling-Weingut.
1: Wie viele Rebsorten gibt es ungefähr?
3: Wie viele Rebsorten es gibt?
1: Ja.
3: Boah. In Deutschland oder insgesamt?
1: Insgesamt.
3: Insgesamt. 800.
1: Ja. 10.000 hätte ich hier stehen.
3: Echt?
1: Ja. Okay, krass. Wahnsinn. Welches Holz wird häufig für Rotweinfässer verwendet?
3: Ja, na klar. Madrig, also Eichenholz.
1: Ja. Was bedeutet, der Wein hat einen Böxer?
3: Böxer ist ein Fehler, ein Stinker im Glas.
1: Oder? Sehr gut. Aus welcher französischen Region stammt Chablis?
3: Burgund.
1: Ja. Wie heißt das spanische Anbaugebiet des Rioja?
3: Rioja?
1: Ja. Wie nennt man die Weinlese auf Französisch?
3: Ich weiß Französisch.
4: Und da ist die Zeit vorbei. Klasse, den nehmen wir noch mit.
1: Okay. Sabrina, du hast mitgezählt. 60 Sekunden Zeit. Wie viele richtige Antworten haben wir?
2: Das sind 6 richtige Antworten.
1: Und das heißt,
3: ja, Mann.
1: Du hast es geschafft.
0: Herzlich willkommen in der Antenne Niedersachsen Hall of Fame.
3: Yeah, danke, danke, danke.
2: Was trinkst du denn jetzt da drauf?
3: Da drauf trinke ich jetzt erstmal einen Kaffee.
1: Ja.
3: Aber später trinke ich bestimmt ein Glas Riesling drauf.
1: Gregor, lass die Korken knallen, du hast es dir verdient.
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1: Hallo, ich bin Ron Perdus. Freue mich sehr, dass du wieder mit dabei bist bei einer neuen Ausgabe hier von Machen oder Lassen. Es geht darum, wichtige Fragen zu klären, Antworten darauf zu finden, auf die ja, kleinen und großen Fragen des Alltags. Und ich will dir helfen bei der Entscheidungsfindung. Vielleicht bist du selbst betroffen, aber in Berührung bist du auf jeden Fall mit dem Thema schon mal gekommen. Entweder im Freundes-, Bekanntenkreis oder wenn du mit wachen Augen durch den Supermarkt gehst. Wir sprechen heute über Gluten. Einige Menschen vertragen es nicht und meiden Gluten. Andere vertragen es schon, fragen sich aber, ob es sinnvoll ist, trotzdem darauf zu verzichten. Und wir schauen mal genauer hin, ob notwendiger oder freiwilliger Verzicht. Was sind denn die besten Alternativen? Wir klären es hier heute bei Machen oder Lassen. Der Deutsche Allergie- und Asthmabund sagt, dass einer von 200-300 Menschen unter Glutenunverträglichkeit leidet. Insofern reden wir hier schon über eine große Masse an Menschen hier in Deutschland. Ich würde mich heute auch mal damit beschäftigen, ob der Verzicht auf Gluten auch auf dich einen Gesundheitseffekt hat, wenn du nicht unter einer Unverträglichkeit leidest. Bevor wir da ins Detail gehen, würde ich nochmal ganz kurz erklären, was Gluten eigentlich ist. Gluten ist ein Eiweiß, das in einigen Getreidesorten vorkommt. Umgangssprachlich wird es dann auch als Klebereiweiß bezeichnet. Dieses Eiweiß, dieses Protein, das hilft beim Backen, dass die Zutaten quasi zusammenhalten. Ernährungsphysiologisch ist Gluten vielleicht jetzt nicht lebensnotwendig für unseren Körper, aber die Getreidesorten, die sind durchaus ein wichtiger Baustein, denn Gluten findet sich insbesondere in Roggen, in Weizen, Gerste und Dinkel. Und es sind natürlich die Getreidesorten, die sich in sehr vielen Produkten finden, im Brot, Kuchen, Gebäck oder auch in der Pizza. Manchmal findet sich Gluten aber auch in Lebensmitteln, die man auf den ersten Blick nicht unbedingt mit Getreide in Verbindung bringt. Aber dieses Klebereiweiß wird in der Lebensmittelindustrie auch gern verwendet, weil er ein guter Trägerstoff für Aromen sein kann. So findet sich eben Gluten auch in Leitmilchprodukten, also Joghurt oder Quark, gern auch mal im Pudding. Schauen wir doch mal ganz genau auf die Vor- und Nachteile, freiwillig auf so eine Menge an doch eigentlich leckeren Sachen zu verzichten. Nun musst du oder willst du dich glutenfrei ernähren? Das geht sicherlich und das von Jahr zu Jahr sogar besser. Denn neben den Menschen, die unter der Unverträglichkeit leiden, gibt es ja auch einen Trend, sich glutenfrei zu ernähren, weil Gluten ungesund sein soll. Diesen Trend haben Lebensmittelkonzerne natürlich aufgegriffen, viele glutenfreie Lebensmittel auf den Markt gebracht. Grundsätzlich gibt es natürlich Lebensmittel, die per se schon glutenfrei sind. Mais, Buchweizen, Soja, Sesam, Leinsamen oder auch Hirse und dazu natürlich Kartoffeln, Gemüse, Obst, Eier, Fleisch und Geflügel. Also sofern sie unverarbeitet sind logischerweise. Backen kann man zu Hause, wenn man Glutenunverträglichkeit hat, natürlich auch mit Mandelmehl oder Kokosmehl. Lässt sich fast genauso gut verarbeiten wie Weizenmehl. Und dann gibt's noch verarbeitete Lebensmittel, die glutenfrei sind. Spezielles Brot, Kuchen und so weiter. Leider auch oft deutlich teurer als die, ich sag mal, normalen Produkte. Ich habe mal geschaut, wie es mit dem Aspekt aussieht, auf Gluten zu verzichten, auch wenn du keine Unverträglichkeit hast. Es gibt so eine Auswertung in den USA, da haben sie mehrere Studien mal zusammengefasst und diese Studien liefen über 25 Jahre mit über 100.000 Menschen. Da gab es eine Gruppe beispielsweise, die hat sich überwiegend klassisch ernährt, also auch mit vielen Weizenprodukten. Und es gab eine Gruppe unter diesen 100.000 Menschen, die hat überwiegend auf glutenhaltige Lebensmittel verzichtet. Und bei denen, die auf Gluten verzichtet haben, gab es keinen positiven Effekt. Teilweise waren die Menschen sogar gesundheitlich schlechter dran, hatten mit Herzerkrankungen zu kämpfen. Es gibt eine Erklärung dafür, sagen die Wissenschaftler, und zwar hat der Verzicht auf Gluten auch noch den Nachteil, dass man damit automatisch auf Vollkornprodukte verzichtet. Ja, und im vollen Korn stecken natürlich viele Vitamine, viele Elemente, die unseren Körper durchaus gesund erhalten. Klingt nicht wirklich überzeugend, oder? Solltest du also freiwillig auf Gluten bei deiner Ernährung verzichten? Wenn du aus Trendgründen darüber nachdenkst, dann gibt's von mir ein klares Lassen. Viele Studien zeigen, dass du beim Verzicht auf glutenhaltige Getreidesorten auch auf viele andere wichtige Elemente verzichtest und deinem Körper damit eher schadest. Einschränken geht natürlich immer, aber um da das richtige Maß zu finden, solltest du mit einer Ernährungsexpertin oder einem Ernährungsexperten sprechen. Wenn du unter einer erwiesenen Unverträglichkeit leidest, dann stellt sich die Frage natürlich nicht. Du solltest auf jeden Fall darauf achten, was du isst. Wer mit der Glutenunverträglichkeit immer wieder Gluten zu sich nimmt, der fügt sich mehr Schaden zu. Immerhin hat dir hier der Trend zur glutenfreien Ernährung eine Menge neuer Produkte auf den Markt beschert und macht es dir ein bisschen leichter, dich trotzdem ausgewogen und auch mit ein bisschen Spaß zu ernähren.
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1: Ich bin Thomas Brockt. Wer ist für den versuchten Anschlag mit einer Sprengstoffdrohne verantwortlich, die Anfang August auf dem Flughafen Leipzig-Halle in der Nähe ukrainischer Frachtmaschinen entdeckt wurde? Schon bald will die Bundesregierung dazu Angaben machen. Die Ermittlungen stünden kurz vor dem Abschluss, sagte Bundeskanzler Merz im ARD-Sommerinterview.
2: Die Bundesregierung stimmt ihre angekündigte Reaktion auf den versuchten Sprengstoffanschlag demnach aktuell mit europäischen Partnern und innerhalb der NATO ab. Es werde eine Reaktion aus Deutschland sein, aber die Partner würden davon nicht überrascht werden. Auf die Frage, ob Deutschland überhaupt angemessen reagieren könnte, sollte sich eine Urheberschaft Russlands herausstellen, antwortete der Kanzler. Warten wir mal ab, was angemessen reagieren heißt. Aus Regierungskreisen ist zu hören, in einem so gravierenden Fall sei es mit der Ausweisung von einem oder zwei Diplomaten nicht getan. Dirk Zeitler, Nachrichtenredaktion.
1: Das US-Militär hat Medienberichten zufolge erstmals seit Ende Juli wieder Ziele im Iran angegriffen. Es nahm dabei zwei Raketenwerfer auf der Insel Larak ins Visier, wie unter anderem die Sender Fox News und CBS berichten. Sie sollten daran gehindert werden, neue Seeminen in der Straße von Hormuz zu legen, hieß es. Die iranischen Revolutionsgarden drohten umgehend mit Vergeltung. Die Zahl der Toten nach der Flut in China und Nepal steigt weiter. Mehr als 3000 Menschen gelten als vermisst, darunter auch Deutsche. Rettungsteams kämpfen gegen neue Gefahren und schwierige Bedingungen.
3: Chinas Rettungskräfte beobachten einen See, der sich oberhalb eines schwer verwüsteten Grenzpostens in Tibet neu gebildet hat. Die Sorge ist, dass das Wasser eine neue Flut auslöst. In Nepal bleibt das Schicksal von Arbeitern an einem Wasserkraftwerk unklar. Sie sollen sich dort in einen Tunnel geflüchtet haben. Spezialretter konnten nun einen Zugang graben. Die Lage der vermissten Deutschen bleibt weiter ungewiss. Chinas Behörden machten heute öffentlich, dass sich in Tibet 3 Deutsche unter den 261 vermissten Ausländern befinden. Bislang fehlt von ihnen jedoch jede Spur. Aus Peking, Johannes Neudecker.
1: In der Fußball-Bundesliga hat der FC Schalke 04 ein bitteres Comeback erlebt. Der Aufsteiger verlor zum Saisonstart beim FC Augsburg mit 0:3. Außerdem gewann der SC Freiburg gegen Werder Bremen mit 4:1. Und die deutschen Hockeyherren sind zum 4. Mal Weltmeister. Im Finale in Belgien setzte sich das Team mit 1:0 gegen Spanien durch.

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2: In dieser Folge geht es um ein Verbrechen aus den 70er Jahren. Eine Zeit, in der es noch keine DNA-Analyse gab. Das Opfer, ein junges Mädchen. 26 Jahre hat es gedauert, bis die Eltern Gewissheit hatten, was mit ihrer Tochter passiert ist. Zu verdanken ist das einem Kommissar, der die Suche nach dem Täter nie aufgab. Auch deswegen, weil er das Opfer persönlich kannte. Bad Hersfeld in Hessen. Es ist Donnerstag, der 9. September 1976. Ein regnerischer Tag. Die 15-jährige Britta Steffens ist mit ihrer besten Freundin Heike verabredet. Sie wollen für eine Klausur lernen.
3: Ich muss da mal los. Bis später dann, ne? Tschüss.
2: Es regnet schon seit Stunden und der Regen wird immer stärker. Die Schülerin eilt in ihrer gelben Regenjacke durch die leeren Straßen. Um Zeit zu sparen, nimmt sie eine Abkürzung über einen Trampelpfad. Eine fatale Entscheidung. Die Freundin wartet vergeblich. Als Britta auch am Abend nicht nach Hause kommt, startet die Polizei eine groß angelegte Suchaktion. Doch erfolglos. Dann am nächsten Morgen. In einer Hecke nahe der Autobahn A4 finden Polizisten die Leiche der Schülerin, unter Stroh versteckt. Die Ermittler ersparen den Eltern den Anblick, denn ihr Körper wurde furchtbar zugerichtet. Der Leichnam wird in die Rechtsmedizin nach Marburg überführt. Professor Dr. Reinhard Hilgermann übernimmt die Obduktion. Britta muss unvorstellbare Qualen erlitten haben.
4: Sie hat eine Zertrümmerung des Schädels gehabt mit einem Scharnierbruch, das heißt einem Schädelbasisbruch, durch beide Gehörgänge und durch beide Felsenbeine verlaufen.
2: Schwerste Verletzungen, die an sich schon zum Tode geführt haben müssen. Doch Britta hat sich gewehrt, wollte überleben. Das zeigen die weiteren Untersuchungen des Rechtsmediziners.
4: Sie hat Blut aspiriert, eingeatmet, was der Beweis dafür ist, dass sie auch die Schädelverletzungen, die ja zur Bluteinatmung unter anderem geführt haben, noch längere Zeit überlebt hat.
2: Das muss auch ihr Mörder bemerkt haben.
4: Im Sinne einer überholenden Kausalität ist sie dann noch gedrosselt worden, und zwar zweimal mit einem Strickschal. Und letztendlich erwürgt worden. Die eigentliche Todesursache ist das Erwürgen gewesen.
2: Britta Steffens ist regelrecht zu Tode gefoltert worden. Doch der Täter ging danach noch weiter.
4: Wir haben, wie üblich, mehrfache Scheidenabstriche gemacht, nachdem sich herausgestellt hatte, dass sie in der hinteren Kommissur der Scheide, das heißt also im hinteren dammwärts gelegenen Abschnitt, einen ziemlich breiten Querriss gehabt hatte, der nicht unterblutet oder nicht eingeblutet war. Das ist der Beweis dafür, dass ein Verkehr postmortal stattgefunden haben muss.
2: Unvorstellbar. Nachdem der Täter sein Opfer brutal getötet hat, muss er das tote Mädchen auch noch vergewaltigt haben.
4: Als wir 76 obduzierten, waren die DNA-Spuren überhaupt noch nicht bekannt. Ich habe versucht, was man damals ja auch mal gemacht hat, am Sperma auf einige Blutgruppeneigenschaften rückzuschließen, um den Täter einzuengen. Das ist aber nicht gelungen, weil nur noch 2 oder 3 Spermien überhaupt nachweisbar waren.
2: Staatsanwaltschaft und Mordkommission setzen eine hohe Belohnung aus. 3.000 D-Mark. Das war in den 70er Jahren sehr viel Geld. Jede noch so vage Spur wird verfolgt. Mehr als 1.000 Personen überprüft. Doch Brittas Mörder wird nicht gefunden. Der brutale Mord an der Schülerin kann nicht aufgeklärt werden. 7 Jahre vergehen. 7 Jahre, Dann schließt die Staatsanwaltschaft Fulda vorläufig die Akten. Doch Mord verjährt nicht. Bad Hersfeld im November 2000. 24 Jahre sind vergangen. Der ungeklärte Mordfall liegt wie ein dunkler Schatten über der idyllischen Kurstadt. In dieser Zeit erlebt die Kriminaltechnik einen wahren Quantensprung. Die DNA-Analyse ist eine neue Wunderwaffe, die bei der Aufklärung von Verbrechen hilft. Eine Revolution für die Arbeit der Ermittler. Das entgeht auch nicht der Mordkommission in Bad Hersfeld. Der Fall Britta Steffens landet jetzt auf dem Schreibtisch von Kommissar Wieland Schmidt.
5: Insbesondere vor dem Hintergrund der sich weiterentwickelnden Kriminaltechnik sollte nochmal nachgeschaut werden, ob eine Untersuchung der Asservate nochmal Aussicht auf Erfolg hat.
2: Unter den Asservaten befindet sich ein abgesägter Schaufelstiel, 40 cm lang. Mit diesem Stiel schlug der Täter seinem Opfer brutal den Schädel ein. Auch ein roter Strickschal wurde aufbewahrt. Mit diesem Schal wurde die Schülerin erdrosselt. Und schon damals war den Ermittlern bekannt, er gehörte nicht dem Opfer. Es gibt noch die Hose und die blutverschmierte gelbe Regenjacke. Mit einer Kordel dieser Jacke hat der Täter das Mädchen gefesselt. Und im Blut konnte man einen Fingerabdruck sichern. Womöglich vom Täter. Aber es gibt ein Problem.
5: Die Asservate waren allgemein in einem schlechten Zustand, waren teilweise durch Schimmelpilzbefall sehr stark angegriffen. Es gab einen ersten Kontakt mit dem Landeskriminalamt. Uns wurde dann gesagt, dass wir einschätzen müssen, macht es überhaupt Sinn, die zu untersuchen. Die Asservate wurden dann Anfang des Jahres 2001 unverrichteter Dinge wieder weggestellt, weil wir zum ersten Schluss kamen, der Lagerzustand ist so schlecht, es lohnt sich nicht mehr.
2: Eine schlechte Ausgangslage. Trotzdem, Kommissar Wieland Schmidt holt sich die alten Akten aus dem Archiv. Der Fall lässt ihn nicht los, aus einem ganz bestimmten Grund.
5: Es bekam dann eine ganz andere Dimension, weil mit der Beschäftigung mit dem Fall über die Asservate hinaus wurde ich damit konfrontiert, dass dieser Fall sich in meiner eigenen Jugend abspielte und dass ich das Opfer vom Sehen kannte.
2: Eine Reise in seine eigene Vergangenheit beginnt.
5: Die Getötete ist der gleiche Jahrgang. Wir haben parallel Schulen besucht. In dem Alter besuchte man die gleichen Eisdielen. Eine Woche vor der Tat hat die Getötete ein Konzert besucht, dem ich auch war. Man hat sich selbst da noch mal gesehen. Das ist auf der einen Seite hilfreich, wenn man einen sehr guten inneren Bezug hat zu der Tat und zu der Getöteten. Es bestand auch immer die Gefahr, der war ich mir bewusst, dass man sich aufgrund der Nähe zu dem Geschehen in etwas verrennt und Scheuklappen entwickelt.
2: Wieland Schmidt ist fest entschlossen. Er will den Mörder seiner Bekannten überführen. Er weiß, es kommt viel Arbeit auf ihn zu. Und 24 Jahre nach dem Mord sind die Erfolgsaussichten äußerst gering. Trotzdem macht er sich an die Arbeit. Eine wahre Mammutaufgabe.
5: Zu Beginn der Ermittlungsarbeit gestalteten sich verschiedene Dinge schwierig, die dann gelöst werden konnten, dass ich pensionierte Kollegen angesprochen habe, die mir geholfen haben, die Akte von damals besser zu verstehen und auch die Beweggründe zu verstehen, warum gewisse Personen in Überprüfung eingezogen wurden.
2: Und diese Gespräche zahlen sich aus.
5: Danach war es dann schon besser möglich, das zu sortieren. Es gab 238 Spuren, wobei es halt so war, dass gewisse Personen am Block in eine Spur erfasst wurden, sodass die Zahl der tatsächlich überprüften Personen deutlich höher war.
2: Fast 1000 Personen wurden damals überprüft. Darunter Verwandte, Mitschüler, Nachbarn und Bekannte von Britta und ihr damaliger Freund. Auch sämtliche Personen, die damals im Umkreis gearbeitet haben, Bauarbeiter, Mitarbeiter der Autobahnmeisterei und hunderte US-Soldaten. Diese waren zu der Zeit dort stationiert. Doch keiner dieser Männer war verdächtig.
5: Die Ermittlungen, die waren von daher schon beschränkt, dass ausschließlich die Unterlagen aus dem Jahr 1976 zur Verfügung standen. Es war also nicht möglich, durch eigene Ermittlungen noch zusätzliche Personen oder Namen von Personen zu erlangen.
2: Kommissar Schmidt beschließt, noch einmal alle damals erfassten Männer zu überprüfen. Möglicherweise entdeckt er in ihren Aussagen etwas, was seine Kollegen damals übersehen haben. Eine immense Arbeit, die ständig durch aktuelle Fälle unterbrochen werden muss. Wie im Juni 2001. Eine Anzeige wird erstattet. Ein Fall, der zunächst nichts mit dem Mord an der Schülerin zu tun haben scheint.
5: Es war so, dass Kinder ihren Onkel angezeigt hatten wegen sexuellen Übergriffen in ihrer Kindheit, die schon weit zurücklagen, auch bis Anfang der 70er Jahre zurückgingen.
2: Doch der Kommissar ist wachsam und entdeckt eine Parallele.
5: Diese Betroffenen von damals, das waren halt Kinder und Jugendliche gewesen, die zum Zeitpunkt der Ermittlungen in diesem Fall angesprochen wurden und die dieses Heckenversteck an der Autobahn, in dem die Getötete aufgefunden wurde, selbst hergerichtet hatten und sich dort häufiger aufgehalten hatten. Und die wohnten in dem Umfeld des Tatortes und auch der Onkel, der diese Jungs und später auch Mädchen sexuell missbraucht hatte, wohnte in unmittelbarer Nähe, konnte von seiner Wohnung sogar den Tatortbereich einsehen.
2: Ein Bauarbeiter gerät jetzt 25 Jahre nach dem Mord unter Verdacht, etwas mit dem Tod der Schülerin zu tun zu haben. Es ist klar, er ist ein Sexualstraftäter. Aber ist dieser Mann auch ein Mörder? Kommissar Schmidt hat das Gefühl, dass es kein Zufall ist. Und er recherchiert weiter.
5: Es konnte nachvollzogen werden, dass er am Tattag in der Tatortnähe auch gearbeitet hatte, bei einer Baufirma. Dass er kurz vor dem Tatzeitraum aufgrund des schlechten Wetters aufgehört hat zu arbeiten. Er ist dann zu Fuß von der Baustelle am späteren Tatort vorbei zu seiner Wohnung gegangen.
2: Es liegt nahe, diesen Mann jetzt weiter ins Visier zu nehmen. Er könnte Britta Steffens zufällig auf seinem Heimweg begegnet sein.
5: Es bestand die Gefahr, weil er im Umfeld wohnte, dass er von dem Opfer vielleicht erkannt worden wäre und dass es deswegen zur Tötung kam.
2: Das sind alles nur Indizien, keine Beweise. Das weiß auch Kommissar Schmidt. Doch er hat ein Bauchgefühl. Und dieses Gefühl verstärkt sich.
5: Dann kam hinzu, dass er seine sexuellen Vorlieben in einer Art und Weise ausgelebt hat und die Kinder sich positionieren mussten in einer Art und Weise, wie die später Getötete auch aufgefunden wurde.
2: Immer wieder überprüft sich Wieland Schmidt selbst. Wie sehr leitet ihn seine eigene Verbundenheit zu Britta Steffens? Wie sehr leitet ihn seine Professionalität, die er tagtäglich im Polizeidienst an den Tag legt? Ein Zwiespalt? Nein, kein Zwiespalt für den Kommissar. Es ist eher Ansporn.
5: Das war eine ganze Reihe von Indizien, die sich uns sehr stark aufgedrängt haben und wo auch die Staatsanwaltschaft gesagt hat, wir nehmen das Verfahren neu auf mit dieser Person als Tatverdächtigem.
2: Noch am selben Tag wird der Mann mit dem Verdacht der Ermittler konfrontiert.
6: Freunde, denken Sie auch mal an die Familie von dem Mädchen. Ich habe selber eine Tochter. Also!
2: Doch so sehr sich Parallelen aufdrängen, er bestreitet vehement, irgendetwas mit dem Mord an der Schülerin zu tun zu haben. Das Team um Wieland Schmidt glaubt ihm nicht. Doch Glauben zählt hier nicht. Es zählen nur Beweise.
7: Das geht doch nicht.
8: Er war es.
7: Seit Stunden ist
8: er. Dreht euch doch nur im Kreis.
2: Die Ermittler nehmen seine Fingerabdrücke. Sie wissen, Fingerabdrücke verändern sich nie. Sie bleiben von Geburt bis zum Tod eines Menschen gleich. Verrät ihn der Fingerabdruck, der damals an der Regenjacke gesichert wurde?
5: Zu dem Zeitpunkt stand uns außer dem Fingerabdruck nichts anderes zur Verfügung. Der wurde unmittelbar abgeglichen und er stimmte nicht überein.
2: Ein herber Rückschlag. Die Beweislage ist zu dünn. Und ob es den Ermittlern passt oder nicht, sie können ihn nicht länger festhalten.
9: So, Herr Clausen, also vorläufig, bin Sie entlassen. Ich kann gehen.
2: Doch er bleibt im Fokus von Wieland Schmidt.
5: Der erste Ehrgeiz in dieser Geschichte war, weil ich auch überzeugt davon war, dass er der Täter ist, jetzt ihm das nachzuweisen.
2: Kommissar Schmidt sucht nach weiteren Spuren und er ist entsetzt. Die Abstriche, die damals genommen wurden, sind nicht mehr da. Sie wurden Anfang der 80er Jahre in der Rechtsmedizin vernichtet. Damals ahnte man nicht, wie wertvoll die Spur noch wenig später hätte sein können, sagt Frank Heidorn, Leiter des DNA-Labors der Rechtsmedizin in Gießen.
8: 1985 wurde von den Wissenschaftlern Jeffries und Jill in Nature veröffentlicht, der genetische Fingerabdruck. Das war überhaupt der Anfang der DNA-Technologie für die forensische Spurenkunde.
2: Aber was hilft die modernste DNA-Technik, wenn die gesicherten Spermaspuren in diesem Mordfall nicht mehr vorhanden sind? Wieder geht Zeit ins Land. Wieder droht die Tat, unaufgeklärt zu bleiben. Die letzte Hoffnung ist, an den alten Asservaten mit Hilfe neuester Technik neue Spuren zu finden. Ende 2001. Die Asservate werden ins Landeskriminalamt Hessen geschickt. Doch die Untersuchungen verzögern sich. Ein Umstand, der sich noch als glückliche Fügung herausstellen soll. Frühjahr 2002. Das LKA in Wiesbaden. Molekularbiologin Dr. Lydia Gerl beginnt jetzt mit der Untersuchung der Asservate.
10: Ziel war, diese Asservate erneut zu begutachten im Hinblick vor allen Dingen auf Spuren, die man entweder damals nicht finden konnte oder Spuren, die man damals vielleicht nicht analysieren konnte, weil die Methoden in der Zwischenzeit natürlich wesentlich ausgereifter und diffiziler geworden sind.
2: Die Experten konzentrieren sich auf die Hose, die das Opfer bei der Tat trug. Der Täter muss diese Hose bei der Tat berührt haben.
10: Wir haben die Hose überprüft mit einem Sprühverfahren. Mithilfe dieses Sprühverfahrens kann man eben latente Spermaspuren, nicht offensichtliche Spermaspuren, sichtbar machen. Es kommt zu einer Violettfärbung an entsprechenden Stellen.
2: Die Spezialisten sprühen die Hose ein. Dann kommt zum Vorschein, was mit bloßem Auge gar nicht zu erkennen ist.
10: Die Hose ist komplett überprüft worden. Es ist das rechte Hosenbein und hier finden sich schwach, aber immerhin vorhanden, leicht violette Einfärbungen in drei Stellen.
2: Es handelt sich dabei eindeutig um Sperma. Aber es ist mehr als 25 Jahre alt. Lässt sich aus diesem Sperma überhaupt noch DNA extrahieren?
10: Das Spurenmaterial war relativ gut typisierbar und von zwei Stellen haben wir ein wirklich eindeutiges DNA-Ergebnis, also ein DNA-Muster einer männlichen Person, erhalten.
2: Endlich! Ein Vierteljahrhundert nach dem Mord an Britta Steffens eine heiße Spur, die DNA eines Mannes. Doch stammt das Sperma auch tatsächlich vom Täter? Die Ermittler wissen, Britta hatte 1976 einen festen Freund, Daniel. Es könnte sein, dass das Sperma an der Jeans von ihm stammt. Doch das zu überprüfen, ist für Dr. Lydia Gerl aufwendig.
10: Der Freund war zwischenzeitlich verstorben, sodass wir Vergleichsmaterial der Eltern des Freundes zur Untersuchung hatten. Und anhand der DNA-Merkmale beider Eltern können wir einen leiblichen Sohn dieser Eltern definitiv als Spurenleger ausscheiden.
2: Damit ist erwiesen, das Sperma stammt mit großer Wahrscheinlichkeit von ihrem Mörder. Noch einmal wird der verdächtige Bauarbeiter geladen, diesmal zur Speichelprobe. Die DNA-Auswertung dauert mehrere Tage. Zunächst muss das Genmaterial isoliert werden. Ist das geglückt, können die besonders auffälligen Merkmale miteinander verglichen werden. Das Ergebnis ist eindeutig und zugleich ernüchternd.
5: Er konnte deswegen ausgeschieden werden. Die Spermaanhaftungen an der Hose des Opfers stammten nicht von ihm.
2: Ein herber Rückschlag für Kommissar Schmidt. Er verliert damit endgültig seinen Haupttatverdächtigen. Doch er gibt nicht auf. Er weitet den Speicheltest aus, sogar bis nach Amerika. Denn die US-Soldaten, die zur Tatzeit in Bad Hersfeld stationiert waren, sind längst wieder in ihre Heimat zurückgekehrt.
5: Eine Überprüfung der Ursoldaten im Hinblick auf die DNA konnte nur erfolgen, indem unsere Spur über das Bundeskriminalamt mit dem Datenbestand in Amerika mit dem FBI abgeglichen wurde.
2: Das FBI ist äußerst kooperativ. Doch der Abgleich mit der Datenbank in den USA dauert Wochen. Dann endlich kommt das Ergebnis aus Washington DC. Doch auch das ist für Kommissar Schmidt niederschmetternd.
5: Die Überprüfung der US-Soldaten hat zu keinem Ergebnis geführt. Unsere Spur stimmte nicht überein mit einer Spur, die in Amerika eingestellt war.
2: Ein weiterer Rückschlag. Fast 2 Jahre dauern jetzt schon die Ermittlungen. Trotzdem, Kommissar Schmidt weitet den Kreis der zu überprüfenden Personen ein weiteres Mal aus.
5: Das waren unter anderem auch die Zivilbeschäftigten der US-Amerikaner, die im damaligen Verfahren zwar namen- und listenmäßig erfasst wurden, aber jetzt nicht alibimäßig überprüft wurden.
2: Das holt Schmidt jetzt 26 Jahre später nach. Es geht um insgesamt 202 Männer.
5: Eine große Schwierigkeit war, durch den langen Zeitverzug von 26 Jahren, dass ein ganzer Teil von den Personen, die ich noch mal gern ausgewählt hätte, für eine Speichelprobe schon verstorben waren. Dann haben auch einige den Wohnort gewechselt. Einzelne waren auch ins Ausland verzogen.
2: Die Ermittlungen sind mühselig und nehmen noch mal viel Zeit in Anspruch. Kommissar Schmidt bekommt von 138 Männern eine freiwillige Speichelprobe. Täglich hofft er auf die entscheidende Nachricht. Er will der Familie von Britta Steffens endlich Klarheit verschaffen, wer ihre Tochter getötet hat. Nach und nach werden die Proben ausgewertet und nach scheiden die Männer aus.
5: Persönlich hat mich das schon sehr bewegt. Es war halt so, dass dieser Fall bis in meine eigene Jugend reinreichte und ich eine besondere Beziehung dazu hatte. Mittlerweile gab es auch Kontakt zu dem Vater der Getöteten, der heute noch besteht. Und bei all den Anstrengungen, die über einen längeren Zeitraum hingingen, über 2 Jahre und den vielen Personen, die man überprüft hat, war ich dann zu dem Zeitpunkt eigentlich schon so weit, dass ich gesagt habe, wir haben alles versucht, es ist bis jetzt nichts rausgekommen.
2: Doch die DNA-Auswertung ist noch nicht abgeschlossen. Ein paar Speichelproben fehlen noch. Und dann ein Treffer. Frank Heidorn, der Laborleiter der Rechtsmedizin in Gießen, meldet sich.
8: Von diesen Speichelproben gab es nur eine Probe, die dieses Merkmal von der Spur aufgewiesen hat.
2: Eine Sensation. Es ist die Speichelprobe mit der Nummer 125. Dr. Lydia Gerl vom LKA Hessen übernimmt die weitere Auswertung.
10: Die Häufigkeit der DNA-Merkmale, die wir in dieser Spur nachgewiesen haben, die übereinstimmt mit den Merkmalen des Tatverdächtigen, lag bei 1 zu 300 Millionen männlichen Personen.
2: Der Verursacher ist eindeutig identifiziert. Ein unauffälliges Reihenhaus in Kassel. Ein unscheinbarer Mann öffnet die Tür. Es ist Thomas Herrmann.
11: Ja, bitte.
12: Wir sind von der Kripo Bad Hersfeld. Wir müssen miteinander reden.
5: Er war nicht besonders auffällig aus der Aktenlage heraus. Ist weder damals noch in der Folgezeit auch wegen einem Sexualdelikt oder überhaupt wegen anderer Delikte in Erscheinung getreten.
2: Rückblick. Es ist September 1976. Thomas Herrmann ist gerade einmal 19 Jahre alt. Er wohnt noch bei seiner Mutter. Er arbeitet in der Küche der US-Kaserne. An dem Tag, als Britta Steffens ermordet wurde, hat er sich krank gemeldet. Herrmann macht auf die Ermittler einen ausgesprochen seriösen Eindruck. Doch sein äußerer Schein trügt. Die Ermittler wissen, vor ihnen sitzt ein brutaler Mörder. Er hat die Schülerin misshandelt, ihr den Schädel zertrümmert und sie nach ihrem Tod auch noch vergewaltigt. Trotzdem, das Geständnis kommt nur stückweise. Der Verdächtige windet sich und erzählt Kommissar Schmidt eine eigene Geschichte.
5: Er war damals großer Bruce Lee-Fan und hätte sich dort in Tatortnähe aufgehalten, hätte mit diesem abgesägten Schippenstiel dann irgendwelche Kampfübungen des Bruce Lee nachgemacht und wie durch einen Zufall hätte das Mädel hinter ihm gestanden und hätte es so unglücklich getroffen, dass es dann zu Boden gefallen ist. Und um das zu vertuschen, hätte er sie dort in diesem Beckenversteck abgelegt und wäre gegangen.
2: Der Tod der Schülerin war niemals ein Unfall. Es war ein brutaler Mord. 26 Jahre nach dem Verbrechen gesteht Hermann schließlich seine Tat. Was ihn dazu trieb, entsetzt Kommissar Schmidt ein weiteres Mal.
5: Viele seiner Freunde hatten schon eine Freundin und haben mit irgendwelchen sexuellen Erlebnissen auch geprotzt. Und er konnte da nicht mitreden, was ihm enorm was ausgemacht hat. Und es war auch Ziel, das hat er in der späteren Vernehmung auch zugegeben, er wollte einfach eine flachlegen, so hat er sich ausgedrückt wörtlich, um auch mitreden zu können.
2: Dass es Britta Steffens getroffen hat, war reiner Zufall. Sie war einfach zur falschen Zeit am falschen Ort. In einem Rausch der Gewalt schlägt Hermann immer wieder und wieder auf Britta ein. Das Mädchen wehrt sich verzweifelt. Ihr Überlebenswille ist stark. Sie öffnet noch einmal die Augen und blickt ihren Peiniger an.
5: Diesen Blick, wie sie ihn angeschaut hat, den hat er nicht ertragen. Sie sollte nicht mehr gucken. Das war für ihn ein Grund, dass er auch dann weiter gesagt hat, ich habe dann draufgeschlagen wie eine Maschine.
2: Doch das reichte dem Täter nicht. Rechtsmediziner Dr. Hilgermann beschreibt, was danach auch noch geschah.
4: Und an der sodann Getöteten hat er sich noch einmal vergangen, indem er in die Scheide eingedrungen ist.
2: Ein Vierteljahrhundert lang führte Thomas Hermann ein völlig unbehelligtes Leben. All die Jahre von Reue keine Spur. Er wäre heute noch auf freiem Fuß, wenn nicht ein einzelner Kriminalbeamter alles daran gesetzt hätte, diesen Mord unbedingt aufzuklären. Kommissar Wieland Schmidt kann die Akte schließen. Endlich. Trotz allem Schrecken. Die Lösung des Falles ist für ihn beruflich und menschlich eine Genugtuung. Auch die Eltern sind ihm dankbar. Die Arbeit hat sich gelohnt. Der Mord an Britta wird gesühnt.
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1: Ich bin Thomas Brock. Wie sieht die angekündigte Reaktion auf den versuchten Sprengstoffanschlag am Flughafen Leipzig-Halle aus? Die Bundesregierung will darauf bald eine Antwort geben. Das bestätigte Kanzler Merz am Abend nochmal in der ARD. Demnach laufen dazu aktuell Abstimmungen mit den Partnern.
2: Die ist abgestimmt. Die wird in diesen Tagen auch final abgestimmt mit der Europäischen Union, mit den NATO-Partnern. Es wird eine Reaktion aus Deutschland sein, aber die Partner in der Europäischen Union und in der NATO werden davon nicht überrascht.
1: Kanzler Merz, eine mit Sprengstoff präparierte Drohne, war Anfang August im Sicherheitsbereich des Flughafens zwischen ukrainischen Frachtmaschinen entdeckt worden. Das US-Militär hat Medienberichten zufolge erstmals seit Ende Juli wieder Ziele im Iran angegriffen. Es nahm dabei 2 Raketenwerfer auf der Insel Larak ins Visier, wie unter anderem die Sender Fox News und CBS berichten. Sie sollten daran gehindert werden, neue Seeminen in der Straße von Hormuz zu legen, hieß es. Die iranischen Revolutionsgarden drohten umgehend mit Vergeltung. Die Schweiz wird von einer Bluttat erschüttert. Bei einem Rave in Aarau fielen vergangene Nacht Schüsse. Eine junge Frau starb und 5 Menschen wurden zum Teil schwer verletzt. Die Fahndung laufe auf Hochtouren, teilte die Polizei mit.
3: Die Ermittler tappen noch im Dunkeln. Sie wissen noch nicht, wer hinter der Tat steckt und was das Motiv sein könnte. Einen Anschlag halten sie für eher wenig wahrscheinlich. Die Veranstaltung war schon vorbei und nur noch wenige Besucher waren auf dem Gelände, als die Schüsse fielen. Eine 22 Jahre alte Frau wurde tödlich getroffen. Sie soll vor Ort verblutet sein. 4 Männer und eine Frau wurden teils schwer verletzt. Die Fahndung gilt auch für den deutschen Raum. Die Fahrt von Aarau an die deutsche Grenze dauert nur etwa 45 Minuten. Aus Wien, Matthias Röder.
1: In der Fußball-Bundesliga hat der FC Schalke 04 ein bitteres Comeback erlebt. Der Aufsteiger verlor zum Saisonstart beim FC Augsburg mit 0:3. Außerdem gewann der SC Freiburg gegen Werder Bremen mit 4:1. Und die deutschen Hockeyherren sind zum 4. Mal Weltmeister. Im Finale in Belgien setzte sich das Team mit 1:0 gegen Spanien durch.

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1: Hallo, herzlich willkommen bei Schneller Schlau. Ich bin Manuel Opitz und heute spreche ich mit Martin Scheufens. Wir sind beide Redakteure bei PM. Martin, ich habe zum Einstieg eine Frage mitgebracht, die du als studierter Physiker ganz bestimmt ziemlich einfach beantworten kannst. Wie viele Sekunden hat der Tag?
2: Hallo Manuel. Ich dachte, ich bin hier zum Reden und nicht zum Rechnen. Also ich bin echt richtig mies im Kopfrechnen, worüber sich mein Vater immer, der nicht studiert hat, immer total lustig macht, weil er kann sehr gut Kopfrechnen, aber ich kann es nicht. Also ich probiere es jetzt mal. Eine Minute hat 60 Sekunden, eine Stunde hat 60 Minuten, der Tag hat 24 Stunden. Also müssen wir rechnen. 60 mal 60 mal 24. 60 mal 60 sind 3600 und 3600 mal 24, da bin ich hilflos. Du musst mir helfen. Was ist die Antwort, Manuel?
1: Na, ein bisschen weit bist du ja schon gekommen. Und um ganz ehrlich zu sein, ich habe auch einfach den Taschenrechner benutzt. Also, es sind 86.400 Sekunden. Und ja, ich finde diese Zahl überraschend krumm. Warum hat man denn nicht einfach aufgerundet und gesagt, der Tag hat 100.000 Sekunden? Ein Tag mit 10 Stunden statt 24, mit 100 Minuten statt mit diesen komischen 60. Das wäre doch viel einfacher.
2: Ja, da schließt du so ein bisschen an diese Folge an, die ich letztens aufgenommen hatte. Die war, warum ist ein Meter lang? Da hatte ich erzählt, dass bis in die Neuzeit es ganz viele verschiedene alte Einheiten gab in Gewichten und in Längen. Und dass man die dann alle abgeschafft hat.